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2: Hi, meine Lieben, spitzt die Ohren, dreht die AirPods laut. Hört ihr das? Das ist mein neuestes Gadget, eine Zeigeruhr. Hashtag Revolution is coming. Bindet man sich um den Arm und los geht der Spaß. Ihr fragt euch zu Recht, was kann die Zeigeruhr? Erstens, sie zeigt die Uhrzeit. Außerdem, das war's. Und das reicht auch. Minimalismus ist ja im Trend und bevor jetzt ein Shitstorm von euch reinprasselt, will ich euch beruhigen. Ihr wollt wissen, wie checkt ihr mit eurer Zeigeruhr die neuesten Messages, Likes und Shares? Wie nehmt ihr Telefonate damit an? Wie steuert ihr eure Musik? Und am allerwichtigsten, wer zur Hölle misst eure Schritte? Die gute Nachricht ist, niemand. Die Zeigeruhr zeigt euch, dass es auch so geht. Heißt ja auch Zeigeruhr. Also einfach um den Arm binden und das Abenteuer wagen. Ihr habt ja auch einen riesen Vorteil. Nicht jeder kann die Uhrzeit erkennen. Steht ja nicht wirklich da, nur so mit Zeigern irgendwie. Ich bin noch gar nicht dahinter gestiegen, wie man eine Uhr liest, aber muss sowas wie klingonisch sein. Mega aufregend. Wenn euch mein Zeigeruhr-Video gefallen hat, lasst mir ein Like oder einen Daumen da. Dann gehe ich euch heute

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1: Ich bin Philipp Ringe und das sind die wichtigsten Meldungen des Tages. Der Tankrabatt scheint zu wirken, denn die Inflation hat ziemlich an Tempo verloren, zeigen Zahlen vom Statistischen Bundesamt. Im Mai zogen die Preise um 2,6% an, im April noch um fast 3%. Ronny Thorau.
2: Der Iran-Krieg hat vor allem die Energiepreise in die Höhe getrieben und damit auch die Inflation im April. Nun ist die Teuerungsrate im Mai aber offenbar gedrosselt worden, ein gutes Stück, obwohl der Iran-Krieg und die Sperrung der Straße von Hormuz insbesondere weiter die Preise treiben. Es liegt nahe, dass der von der Regierung gewährte Tankrabatt von rund 17 Cent pro Liter Sprit dabei eine Rolle spielt. Allerdings läuft der Tankrabatt, wenn er nicht verlängert wird, Ende Juni aus. Und Volkswirte fürchten, dass die höheren Energiepreise erst noch nach und nach auf Lebensmittel und Dienstleistungen durchschlagen.
1: Mehr Menschen in Deutschland haben einen neuen Job, verglichen mit dem April fast 60.000. Das zeigen jetzt neue Zahlen der Arbeitsagentur. Und das bedeutet auch, insgesamt ist die Zahl der Arbeitslosen damit wieder unter die Marke von 3 Millionen gerutscht. Aber verglichen mit dem Vorjahr gibt es etwa 30.000 Arbeitslose mehr, weil es in diesem Jahr auch keine wirkliche Frühjahrsbelebung gab, sagt BA-Chefin Nahles. Ex-Bundesverkehrsminister Andreas Scheuer holt seine Pannenmaut wieder ein. Denn das Berliner Landgericht hat eine Anklage zugelassen. Dabei geht es um seine Aussage im Untersuchungsausschuss des Bundestags. Er soll gelogen haben. Katrin Müller.
3: Die Pkw-Maut galt als großer Wurf, wurde am Ende aber vom Europäischen Gerichtshof kassiert. Der sah eine Diskriminierung ausländischer Fahrer. Die Regierung musste die Verträge kündigen und den künftigen Betreibern mehr als 240 Millionen Euro Schadenersatz zahlen. Im späteren Untersuchungsausschuss kam dann die Frage auf, ob die Betreiber angeboten hätten, mit der Unterschrift unter die Mautverträge bis zur EuGH-Entscheidung zu warten. An so ein Angebot hätten sich Scheuer und ein Ex-Staatssekretär aber nicht erinnern können. Die Anklage wirft ihnen nun bewusste Falschaussagen vor.
1: Damit es für alle etwas sicherer wird, Uber führt jetzt nach und nach eine neue App-Funktion ein, mit der man während der Fahrt Tonaufnahmen im Auto aufzeichnen kann. Neben dem In-App-Notruf etwa ist das damit das nächste Schutztool, das kommt. Ein Knopfdruck genügt, dann startet die Aufnahme. Wichtig, die Tonaufnahme wird verschlüsselt auf dem Smartphone abgespeichert. Uber kann nur darauf zugreifen, wenn was passiert ist. Ansonsten wird die Aufnahme nach 14 Tagen automatisch gelöscht. Viel früher als sonst beginnt das Champions-League-Finale Arsenal London gegen PSG in Budapest. Anpfiff ist nämlich schon um 18 Uhr und nicht wie sonst um 21 Uhr. Der Grund? Die UEFA will für Zuschauer, Fans vor Ort und die Teams alles etwas einfacher machen. Denn Schluss wäre dann schon um 21 Uhr. Viele Busse und Bahnen fahren dann noch und Bars und Kneipen in der Stadt haben dann ja auch noch auf. Anpfiff ist also um 18 Uhr. Das ZDF und DAZN zeigen die Partie live. Und das waren die wichtigsten Meldungen des Tages. 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
4: Wetter. Für Luxemburg, Trier, die Eifel und das Saarland. Es ist meist wolkenlos, örtlich ziehen aber auch ein paar Wolkenfelder auf. Es bleibt meist trocken und die Temperaturen sinken ab auf Werte zwischen 19 und 13 Grad. Am Tage wird es warm bis heiß mit 27 bis 31 Grad. Vormittags meist sonnig bis wolkig, später wird es schwül und örtlich sind auch Gewitter möglich. Und hier ist der RTL-Verkehrsreport A1 Trier Richtung Saarbrücken. Zwischen Dreieck-Moseltal und Molesbachtal-Brücke Brückenarbeiten. Hier ist die rechte Spur gesperrt. A6 Kaiserslautern Richtung Saarbrücken in Höhe der Talbrücke Fechingen in beiden Richtungen Behinderungen. So auch auf der A8 Saarlouis Richtung Luxemburg. Auf der Moseltalbrücke ist in beiden Richtungen wegen Brückenarbeiten jeweils nur eine Fahrbahn frei. Dann geht es auf die A620 Saarlouis Richtung Saarbrücken. Behinderungen zwischen Völklingen und Saarbrücken-Gersweiler. Gute Fahrt.
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2: Hausverwaltung. Morgen.
3: Yilmaz hier, einer zauberhafter Morgen wünsche ich Sie. Hallo.
2: Hallo.
3: Alle Ordnung?
2: Ja, alles in Ordnung.
3: Ich wohne in dem Dessauer Straße und wollte darüber informiert machen, dass ich ab heute 6 Stück neue Haustiere habe.
2: Wohnen Sie in der Dessauer Straße?
3: Dessauer Straße, 2. OG Rex, Yilmaz.
2: Ich bin oft in der Dessauer Straße, aber der Name sagt mir jetzt gerade gar nicht.
3: Da könnte vielleicht daran gelegt machen, ich habe der Wohnung von Herrn Berger vor 6 Monaten untervergemietet und zahlt jetzt 1.400 Euro für die Wohnung.
2: 1.400
3: Euro, ganz genau.
2: Na, dann zahlen Sie auf jeden Fall schon mal, das gibt's doch gar nicht. Sie zahlen das Doppelte von der eigentlichen Miete. Das ist illegal, was der Herr Berger da macht.
3: Falls der Tierchen jetzt wegen Gerichtsgelästigung jemand kommen sollte oder so, oder bei Sonnenaufgang der Hahn zu laut krähen sollte, dann rufen Sie mir einfach an, ja?
2: Ein Hahn?
3: Mache ich jetzt hier selbst versorgert, ja? Und habe mir 5 Stück von den Hühnern geholt und eine Hahn, damit die nicht so einsam sind.
2: Ich dachte, es geht jetzt hier um eine Katze oder vielleicht einen Hund oder einen Wellensittich.
3: Ich habe ja gesagt, ich mache selbst versorgert. Soll ich die Katze etwa essen oder was?
2: Ja, Selbstversorgung finde ich ja ideal. Ist ja auch ja. Ein ganz guter Ansatz, aber nicht in einer Wohnung.
3: Geht ja nichts über eine frische Gerührtei mit Sucuk und schwarze Oliven zum Frühstück, oder?
2: Ja, es stinkt bis zum Himmel irgendwann und Sie belästigen damit andere Nachbarn. Und wenn Sie dann ausziehen, das ist ein großer Schaden, den Sie unserer Hausgesellschaft damit antun. Also diese Hühner müssen verschwinden.
3: Können Sie schon mal den 19. Juli groß im Kalender notiert machen?
2: Was ist denn da?
3: Da bekommen wir nochmal 2 neue Mitgewohner, sagen, die bleiben aber nur 1 oder 2 Nächte. Da feiern wir Opferfest.
2: Das ist jetzt nicht Ihr Ernst, oder was?
3: Das sind 2 schöne Lämmer.
2: Die wollen ja nicht in der Wohnung das Lamm schlachten.
3: 2 werden wir holen, 2 Stück.
2: Also jetzt ist...
3: Ich sag mal, falls Sie jetzt ein bisschen Wolle brauchen oder so einen schönen Lammfell-Vorleger oder so, sagen Sie mir einfach Bescheid.
2: Das ist nicht mehr lustig.
3: Die bleiben auch nur 2 Tage maximal, vielleicht auch nur eine Nacht.
2: Das ist mir egal. Jetzt werde ich Ihnen eine Abmahnung schicken und wenn er darauf nicht reagiert, wird die nächste Abmahnung folgen. Und wenn darauf nicht reagiert wird, werden Sie irgendwann aus dieser Wohnung rausfliegen. Und es ist gar kein Untermietvertrag zustande gekommen.
3: Na, doch, ich hab hier untergemietet Vertrag.
2: Sie sind illegal in der Wohnung. Eigentlich können Sie die Polizei rufen.
3: Illegal, scheiße egal, oder? Liebe Grüße von Agnes, hier ist ein Radio, verrückte Telefon, hallo.
2: Ich weiß jetzt nicht, ob ich gerade lachen soll.
3: Okay. Ja, lachen Sie bitte einmal. Ich muss mal weiter, ja? Tschüss.
2: Machen Sie mal.
4: Schönen Tag noch.
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1: Ich bin Philipp Ringe und das sind die wichtigsten Meldungen des Tages. Der Tankrabatt scheint zu wirken, denn die Inflation hat ziemlich an Tempo verloren, zeigen Zahlen vom Statistischen Bundesamt. Im Mai zogen die Preise um 2,6% an, im April noch um fast 3%. Ronny Thorau.
2: Der Iran-Krieg hat vor allem die Energiepreise in die Höhe getrieben und damit auch die Inflation im April. Nun ist die Teuerungsrate im Mai aber offenbar gedrosselt worden, ein gutes Stück, obwohl der Iran-Krieg und die Sperrung der Straße von Hormuz insbesondere weiter die Preise treiben. Es liegt nahe, dass der von der Regierung gewährte Tankrabatt von rund 17 Cent pro Liter Sprit dabei eine Rolle spielt. Allerdings läuft der Tankrabatt, wenn er nicht verlängert wird, Ende Juni aus. Und Volkswirte fürchten, dass die höheren Energiepreise erst noch nach und nach auf Lebensmittel und Dienstleistungen durchschlagen.
1: Mehr Menschen in Deutschland haben einen neuen Job, verglichen mit dem April fast 60.000. Das zeigen jetzt neue Zahlen der Arbeitsagentur. Und das bedeutet auch, insgesamt ist die Zahl der Arbeitslosen damit wieder unter die Marke von 3 Millionen gerutscht. Aber verglichen mit dem Vorjahr gibt es etwa 30.000 Arbeitslose mehr, weil es in diesem Jahr auch keine wirkliche Frühjahrsbelebung gab, sagt BA-Chefin Nahles. Ex-Bundesverkehrsminister Andreas Scheuer holt seine Pannenmaut wieder ein. Denn das Berliner Landgericht hat eine Anklage zugelassen. Dabei geht es um seine Aussage im Untersuchungsausschuss des Bundestags. Er soll gelogen haben. Katrin Müller.
3: Die Pkw-Maut galt als großer Wurf, wurde am Ende aber vom Europäischen Gerichtshof kassiert. Der sah eine Diskriminierung ausländischer Fahrer. Die Regierung musste die Verträge kündigen und den künftigen Betreibern mehr als 240 Millionen Euro Schadenersatz zahlen. Im späteren Untersuchungsausschuss kam dann die Frage auf, ob die Betreiber angeboten hätten, mit der Unterschrift unter die Mautverträge bis zur EuGH-Entscheidung zu warten. An so ein Angebot hätten sich Scheuer und ein Ex-Staatssekretär aber nicht erinnern können. Die Anklage wirft ihnen nun bewusste Falschaussagen vor.
1: Damit es für alle etwas sicherer wird, Uber führt jetzt nach und nach eine neue App-Funktion ein, mit der man während der Fahrt Tonaufnahmen im Auto aufzeichnen kann. Neben dem In-App-Notruf etwa ist das damit das nächste Schutztool, das kommt. Ein Knopfdruck genügt, dann startet die Aufnahme. Wichtig, die Tonaufnahme wird verschlüsselt auf dem Smartphone abgespeichert. Uber kann nur darauf zugreifen, wenn was passiert ist. Ansonsten wird die Aufnahme nach 14 Tagen automatisch gelöscht. Viel früher als sonst beginnt das Champions-League-Finale Arsenal London gegen PSG in Budapest. Anpfiff ist nämlich schon um 18 Uhr und nicht wie sonst um 21 Uhr. Der Grund? Die UEFA will für Zuschauer, Fans vor Ort und die Teams alles etwas einfacher machen. Denn Schluss wäre dann schon um 21 Uhr. Viele Busse und Bahnen fahren dann noch und Bars und Kneipen in der Stadt haben dann ja auch noch auf. Anpfiff ist also um 18 Uhr. Das ZDF und DAZN zeigen die Partie live. Und das waren die wichtigsten Meldungen des Tages. 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
4: Wetter. Für Luxemburg, Trier, die Eifel und das Saarland. Es ist meist wolkenlos, örtlich ziehen aber auch ein paar Wolkenfelder auf. Es bleibt meist trocken und die Temperaturen sinken ab auf Werte zwischen 19 und 13 Grad. Am Tage wird es warm bis heiß mit 27 bis 31 Grad. Vormittags meist sonnig bis wolkig, später wird es schwül und örtlich sind auch Gewitter möglich. Und hier ist der RTL-Verkehrsreport A1 Trier Richtung Saarbrücken. Zwischen Dreieck-Moseltal und Molesbachtal-Brücke Brückenarbeiten. Hier ist die rechte Spur gesperrt. A6 Kaiserslautern Richtung Saarbrücken. In Höhe der Talbrücke Fechingen in beiden Richtungen Behinderungen. So auch auf der A8 Saluy Richtung Luxemburg. Auf der Moseltalbrücke ist in beiden Richtungen wegen Brückenarbeiten jeweils nur eine Fahrbahn frei. Dann geht es auf die A620 Saluy Richtung Saarbrücken. Behinderungen zwischen Völklingen und Saarbrücken-Gersweiler. Gute Fahrt.
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2: Hi, ihr Cuties. It's me, Davina.
3: Und Shania.
4: So, ihr Thronfolgerinnen, was kann ich heute gegen euch tun?
2: Papa, Cola gibt's jetzt mit Zuckerrohr. Aber trinkt man das nicht mit Strohhalm? Confusing.
4: Tja, ihr Instagrazien. Cola ist ein finanzieller Hilfeschrei. Die Botschaft, ich kann mir keinen Chauffeur leisten, sonst würde ich Shampoos trinken.
2: Aber wieso changen die ihr Rezept? Auf unseren Insta-Posts sieht man doch auch immer dasselbe. Winner!
4: Ja, das war natürlich eine Trump-Idee. Cola mit Zuckerwatte ging nicht, weil die braucht er ja auf den Kopf.
5: Robert, Cola ist mir eh zu süß.
4: Ich hab gelernt, süß sollte man nur angucken, denn wenn man nicht heiratet, wird es bitter.

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1: Ich bin Philipp Ringe und das sind die wichtigsten Meldungen des Tages. Der Tankrabatt scheint zu wirken, denn die Inflation hat ziemlich an Tempo verloren, zeigen Zahlen vom Statistischen Bundesamt. Im Mai zogen die Preise um 2,6% an, im April noch um fast 3%. Ronny Thorau.
2: Der Iran-Krieg hat vor allem die Energiepreise in die Höhe getrieben und damit auch die Inflation im April. Nun ist die Teuerungsrate im Mai aber offenbar gedrosselt worden, ein gutes Stück, obwohl der Iran-Krieg und die Sperrung der Straße von Hormuz insbesondere weiter die Preise treiben. Es liegt nahe, dass der von der Regierung gewährte Tankrabatt von rund 17 Cent pro Liter Sprit dabei eine Rolle spielt. Allerdings läuft der Tankrabatt, wenn er nicht verlängert wird, Ende Juni aus. Und Volkswirte fürchten, dass die höheren Energiepreise erst noch nach und nach auf Lebensmittel und Dienstleistungen durchschlagen.
1: Mehr Menschen in Deutschland haben einen neuen Job, verglichen mit dem April fast 60.000. Das zeigen jetzt neue Zahlen der Arbeitsagentur. Und das bedeutet auch, insgesamt ist die Zahl der Arbeitslosen damit wieder unter die Marke von 3 Millionen gerutscht. Aber verglichen mit dem Vorjahr gibt's etwa 30.000 Arbeitslose mehr, weil es in diesem Jahr auch keine wirkliche Frühjahrsbelebung gab, sagt BA-Chefin Nahles. Ex-Bundesverkehrsminister Andreas Scheuer holt seine Pannenmaut wieder ein. Denn das Berliner Landgericht hat eine Anklage zugelassen. Dabei geht es um seine Aussage im Untersuchungsausschuss des Bundestags. Er soll gelogen haben. Katrin Müller.
3: Die Pkw-Maut galt als großer Wurf, wurde am Ende aber vom Europäischen Gerichtshof kassiert. Der sah eine Diskriminierung ausländischer Fahrer. Die Regierung musste die Verträge kündigen und den künftigen Betreibern mehr als 240 Millionen Euro Schadenersatz zahlen. Im späteren Untersuchungsausschuss kam dann die Frage auf, ob die Betreiber angeboten hätten, mit der Unterschrift unter die Mautverträge bis zur EuGH-Entscheidung zu warten. An so ein Angebot hätten sich Scheuer und ein Ex-Staatssekretär aber nicht erinnern können. Die Anklage wirft ihnen nun bewusste Falschaussagen vor.
1: Damit es für alle etwas sicherer wird, Uber führt jetzt nach und nach eine neue App-Funktion ein, mit der man während der Fahrt Tonaufnahmen im Auto aufzeichnen kann. Neben dem In-App-Notruf etwa ist das damit das nächste Schutztool, das kommt. Ein Knopfdruck genügt, dann startet die Aufnahme. Wichtig, die Tonaufnahme wird verschlüsselt auf dem Smartphone abgespeichert. Uber kann nur darauf zugreifen, wenn was passiert ist. Ansonsten wird die Aufnahme nach 14 Tagen automatisch gelöscht. Viel früher als sonst beginnt das Champions-League-Finale Arsenal London gegen PSG in Budapest. Anpfiff ist nämlich schon um 18 Uhr und nicht wie sonst um 21 Uhr. Der Grund, die UEFA will für Zuschauer, Fans vor Ort und die Teams alles etwas einfacher machen. Denn Schluss wäre dann schon um 21 Uhr, viele Busse und Bahnen fahren dann noch und Bars und Kneipen in der Stadt haben dann ja auch noch auf. Anpfiff ist also um 18 Uhr, das ZDF und DAZN zeigen die Partie live. Und das waren die wichtigsten Meldungen des Tages. 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
4: Wetter. Für Luxemburg, Trier, die Eifel und das Saarland. Es ist meist wolkenlos, örtlich ziehen aber auch ein paar Wolkenfelder auf. Es bleibt meist trocken und die Temperaturen sinken ab auf Werte zwischen 19 und 13 Grad. Am Tage wird es warm bis heiß mit 27 bis 31 Grad. Vormittags meist sonnig bis wolkig, später wird es schwül und örtlich sind auch Gewitter möglich. Und hier ist der RTL-Verkehrsreport A1 Trier Richtung Saarbrücken. Zwischen Dreieck-Moseltal und Molesbachtal-Brücke Brückenarbeiten, hier ist die rechte Spur gesperrt. A6 Kaiserslautern Richtung Saarbrücken, in Höhe der Talbrücke Fechingen, in beiden Richtungen Behinderungen. So auch auf der A8 Saarlouis Richtung Luxemburg. Auf der Moseltalbrücke ist in beiden Richtungen wegen Brückenarbeiten jeweils nur eine Fahrbahn frei. Dann geht es auf die A620 Saarlouis Richtung Saarbrücken. Behinderungen zwischen Völklingen und Saarbrücken-Gersweiler. Gute Fahrt.
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0: Ich bin Philipp Ringe und das sind die wichtigsten Meldungen des Tages. Der Tankrabatt scheint zu wirken, denn die Inflation hat ziemlich an Tempo verloren, zeigen Zahlen vom Statistischen Bundesamt. Im Mai zogen die Preise um 2,6% an, im April noch um fast 3%. Ronny Thorau.
1: Der Iran-Krieg hat vor allem die Energiepreise in die Höhe getrieben und damit auch die Inflation im April. Nun ist die Teuerungsrate im Mai aber offenbar gedrosselt worden, ein gutes Stück, obwohl der Iran-Krieg und die Sperrung der Straße von Hormuz insbesondere weiter die Preise treiben. Es liegt nahe, dass der von der Regierung gewährte Tankrabatt von rund 17 Cent pro Liter Sprit dabei eine Rolle spielt. Allerdings läuft der Tankrabatt, wenn er nicht verlängert wird, Ende Juni aus. Und Volkswirte fürchten, dass die höheren Energiepreise erst noch nach und nach auf Lebensmittel und Dienstleistungen durchschlagen.
0: Mehr Menschen in Deutschland haben einen neuen Job, verglichen mit dem April fast 60.000. Das zeigen jetzt neue Zahlen der Arbeitsagentur. Und das bedeutet auch, insgesamt ist die Zahl der Arbeitslosen damit wieder unter die Marke von 3 Millionen gerutscht. Aber verglichen mit dem Vorjahr gibt's etwa 30.000 Arbeitslose mehr, weil es in diesem Jahr auch keine wirkliche Frühjahrsbelebung gab, sagt BA-Chefin Nahles. Ex-Bundesverkehrsminister Andreas Scheuer holt seine Pannenmaut wieder ein. Denn das Berliner Landgericht hat eine Anklage zugelassen. Dabei geht es um seine Aussage im Untersuchungsausschuss des Bundestags. Er soll gelogen haben. Katrin Müller.
2: Die Pkw-Maut galt als großer Wurf, wurde am Ende aber vom Europäischen Gerichtshof kassiert. Der sah eine Diskriminierung ausländischer Fahrer. Die Regierung musste die Verträge kündigen und den künftigen Betreibern mehr als 240 Millionen Euro Schadenersatz zahlen. Im späteren Untersuchungsausschuss kam dann die Frage auf, ob die Betreiber angeboten hätten, mit der Unterschrift unter die Mautverträge bis zur EuGH-Entscheidung zu warten. An so ein Angebot hätten sich Scheuer und ein Ex-Staatssekretär aber nicht erinnern können. Die Anklage wirft ihnen nun bewusste Falschaussagen vor.
0: Damit es für alle etwas sicherer wird, Uber führt jetzt nach und nach eine neue App-Funktion ein, mit der man während der Fahrt Tonaufnahmen im Auto aufzeichnen kann. Neben dem In-App-Notruf etwa ist das damit das nächste Schutztool, das kommt. Ein Knopfdruck genügt, dann startet die Aufnahme. Wichtig, die Tonaufnahme wird verschlüsselt auf dem Smartphone abgespeichert. Uber kann nur darauf zugreifen, wenn was passiert ist. Ansonsten wird die Aufnahme nach 14 Tagen automatisch gelöscht. Viel früher als sonst beginnt das Champions-League-Finale Arsenal London gegen PSG in Budapest. Anpfiff ist nämlich schon um 18 Uhr und nicht wie sonst um 21 Uhr. Der Grund? Die UEFA will für Zuschauer, Fans vor Ort und die Teams alles etwas einfacher machen. Denn Schluss wäre dann schon um 21 Uhr. Viele Busse und Bahnen fahren dann noch und Bars und Kneipen in der Stadt haben dann ja auch noch auf. Anpfiff ist also um 18 Uhr. Das ZDF und DAZN zeigen die Partie live. Und das waren die wichtigsten Meldungen des Tages. 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
3: Wetter. Für Luxemburg, Trier, die Eifel und das Saarland. Es ist meist wolkenlos, örtlich ziehen aber auch ein paar Wolkenfelder auf. Es bleibt meist trocken und die Temperaturen sinken ab auf Werte zwischen 19 und 13 Grad. Am Tage wird es warm bis heiß mit 27 bis 31 Grad. Vormittags meist sonnig bis wolkig, später wird es schwül und örtlich sind auch Gewitter möglich. Und hier ist der RTL-Verkehrsreport A1 Trier Richtung Saarbrücken. Zwischen Dreieck-Moseltal und Molesbachtal-Brücke Brückenarbeiten. Hier ist die rechte Spur gesperrt. A6 Kaiserslautern Richtung Saarbrücken in Höhe der Talbrücke Fechingen in beiden Richtungen Behinderungen. So auch auf der A8 Saarlouis Richtung Luxemburg. Auf der Moseltalbrücke ist in beiden Richtungen wegen Brückenarbeiten jeweils nur eine Fahrbahn frei. Dann geht es auf die A620 Saarlouis Richtung Saarbrücken. Behinderungen zwischen Völklingen und Saarbrücken-Gersweiler. Gute Fahrt.
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0: Ich bin Philipp Ringe und das sind die wichtigsten Meldungen des Tages. Der Tankrabatt scheint zu wirken, denn die Inflation hat ziemlich an Tempo verloren, zeigen Zahlen vom Statistischen Bundesamt. Im Mai zogen die Preise um 2,6% an, im April noch um fast 3%. Ronny Thorau.
1: Der Iran-Krieg hat vor allem die Energiepreise in die Höhe getrieben und damit auch die Inflation im April. Nun ist die Teuerungsrate im Mai aber offenbar gedrosselt worden, ein gutes Stück, obwohl der Iran-Krieg und die Sperrung der Straße von Hormuz insbesondere weiter die Preise treiben. Es liegt nahe, dass der von der Regierung gewährte Tankrabatt von rund 17 Cent pro Liter Sprit dabei eine Rolle spielt. Allerdings läuft der Tankrabatt, wenn er nicht verlängert wird, Ende Juni aus. Und Volkswirte fürchten, dass die höheren Energiepreise erst noch nach und nach auf Lebensmittel und Dienstleistungen durchschlagen.
0: Mehr Menschen in Deutschland haben einen neuen Job, verglichen mit dem April fast 60.000. Das zeigen jetzt neue Zahlen der Arbeitsagentur. Und das bedeutet auch, insgesamt ist die Zahl der Arbeitslosen damit wieder unter die Marke von 3 Millionen gerutscht. Aber verglichen mit dem Vorjahr gibt's etwa 30.000 Arbeitslose mehr, weil es in diesem Jahr auch keine wirkliche Frühjahrsbelebung gab, sagt BA-Chefin Nahles. Ex-Bundesverkehrsminister Andreas Scheuer holt seine Pannenmaut wieder ein. Denn das Berliner Landgericht hat eine Anklage zugelassen. Dabei geht es um seine Aussage im Untersuchungsausschuss des Bundestags. Er soll gelogen haben. Katrin Müller.
2: Die Pkw-Maut galt als großer Wurf, wurde am Ende aber vom Europäischen Gerichtshof kassiert. Der sah eine Diskriminierung ausländischer Fahrer. Die Regierung musste die Verträge kündigen und den künftigen Betreibern mehr als 240 Millionen Euro Schadenersatz zahlen. Im späteren Untersuchungsausschuss kam dann die Frage auf, ob die Betreiber angeboten hätten, mit der Unterschrift unter die Mautverträge bis zur EuGH-Entscheidung zu warten. An so ein Angebot hätten sich Scheuer und ein Ex-Staatssekretär aber nicht erinnern können. Die Anklage wirft ihnen nun bewusste Falschaussagen vor.
0: Damit es für alle etwas sicherer wird, Uber führt jetzt nach und nach eine neue App-Funktion ein, mit der man während der Fahrt Tonaufnahmen im Auto aufzeichnen kann. Neben dem In-App-Notruf etwa ist das damit das nächste Schutztool, das kommt. Ein Knopfdruck genügt, dann startet die Aufnahme. Wichtig, die Tonaufnahme wird verschlüsselt auf dem Smartphone abgespeichert. Uber kann nur darauf zugreifen, wenn was passiert ist. Ansonsten wird die Aufnahme nach 14 Tagen automatisch gelöscht. Viel früher als sonst beginnt das Champions-League-Finale Arsenal London gegen PSG in Budapest. Anpfiff ist nämlich schon um 18 Uhr und nicht wie sonst um 21 Uhr. Der Grund? Die UEFA will für Zuschauer, Fans vor Ort und die Teams alles etwas einfacher machen. Denn Schluss wäre dann schon um 21 Uhr, viele Busse und Bahnen fahren dann noch und Bars und Kneipen in der Stadt haben dann ja auch noch auf. Anpfiff ist also um 18 Uhr, das ZDF und DAZN zeigen die Partie live. Und das waren die wichtigsten Meldungen des Tages. 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
3: Wetter. Für Luxemburg, Trier, die Eifel und das Saarland. Es ist meist wolkenlos, örtlich ziehen aber auch ein paar Wolkenfelder auf. Es bleibt meist trocken und die Temperaturen sinken ab auf Werte zwischen 19 und 13 Grad. Am Tage wird es warm bis heiß mit 27 bis 31 Grad. Vormittags meist sonnig bis wolkig, später wird es schwül und örtlich sind auch Gewitter möglich. Und hier ist der RTL-Verkehrsreport A1 Trier Richtung Saarbrücken. Zwischen Dreieck-Moseltal und Molesbachtal-Brücke Brückenarbeiten. Hier ist die rechte Spur gesperrt. A6 Kaiserslautern Richtung Saarbrücken in Höhe der Talbrücke Fechingen in beiden Richtungen Behinderungen. So auch auf der A8 Saarlouis Richtung Luxemburg. Auf der Moseltalbrücke ist in beiden Richtungen wegen Brückenarbeiten jeweils nur eine Fahrbahn frei. Dann geht es auf die A620 Saarlouis Richtung Saarbrücken. Behinderungen zwischen Völklingen und Saarbrücken-Gersweiler. Gute Fahrt.
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1: Ich bin Philipp Ringe und das sind die wichtigsten Meldungen des Tages. Der Tankrabatt scheint zu wirken, denn die Inflation hat ziemlich an Tempo verloren, zeigen Zahlen vom Statistischen Bundesamt. Im Mai zogen die Preise um 2,6% an, im April noch um fast 3%. Ronny Thorau.
2: Der Iran-Krieg hat vor allem die Energiepreise in die Höhe getrieben und damit auch die Inflation im April. Nun ist die Teuerungsrate im Mai aber offenbar gedrosselt worden, ein gutes Stück, obwohl der Iran-Krieg und die Sperrung der Straße von Hormuz insbesondere weiter die Preise treiben. Es liegt nahe, dass der von der Regierung gewährte Tankrabatt von rund 17 Cent pro Liter Sprit dabei eine Rolle spielt. Allerdings läuft der Tankrabatt, wenn er nicht verlängert wird, Ende Juni aus. Und Volkswirte fürchten, dass die höheren Energiepreise erst noch nach und nach auf Lebensmittel und Dienstleistungen durchschlagen.
1: Mehr Menschen in Deutschland haben einen neuen Job, verglichen mit dem April fast 60.000. Das zeigen jetzt neue Zahlen der Arbeitsagentur. Und das bedeutet auch, insgesamt ist die Zahl der Arbeitslosen damit wieder unter die Marke von 3 Millionen gerutscht. Aber verglichen mit dem Vorjahr gibt es etwa 30.000 Arbeitslose mehr, weil es in diesem Jahr auch keine wirkliche Frühjahrsbelebung gab, sagt BA-Chefin Nahles. Ex-Bundesverkehrsminister Andreas Scheuer holt seine Pannenmaut wieder ein. Denn das Berliner Landgericht hat eine Anklage zugelassen. Dabei geht es um seine Aussage im Untersuchungsausschuss des Bundestags. Er soll gelogen haben. Katrin Müller.
3: Die Pkw-Maut galt als großer Wurf, wurde am Ende aber vom Europäischen Gerichtshof kassiert. Der sah eine Diskriminierung ausländischer Fahrer. Die Regierung musste die Verträge kündigen und den künftigen Betreibern mehr als 240 Millionen Euro Schadenersatz zahlen. Im späteren Untersuchungsausschuss kam dann die Frage auf, ob die Betreiber angeboten hätten, mit der Unterschrift unter die Mautverträge bis zur EuGH-Entscheidung zu warten. An so ein Angebot hätten sich Scheuer und ein Ex-Staatssekretär aber nicht erinnern können. Die Anklage wirft ihnen nun bewusste Falschaussagen vor.
1: Damit es für alle etwas sicherer wird, Uber führt jetzt nach und nach eine neue App-Funktion ein, mit der man während der Fahrt Tonaufnahmen im Auto aufzeichnen kann. Neben dem In-App-Notruf etwa ist das damit das nächste Schutztool, das kommt. Ein Knopfdruck genügt, dann startet die Aufnahme. Wichtig, die Tonaufnahme wird verschlüsselt auf dem Smartphone abgespeichert. Uber kann nur darauf zugreifen, wenn was passiert ist. Ansonsten wird die Aufnahme nach 14 Tagen automatisch gelöscht. Viel früher als sonst beginnt das Champions-League-Finale Arsenal London gegen PSG in Budapest. Anpfiff ist nämlich schon um 18 Uhr und nicht wie sonst um 21 Uhr. Der Grund? Die UEFA will für Zuschauer, Fans vor Ort und die Teams alles etwas einfacher machen. Denn Schluss wäre dann schon um 21 Uhr. Viele Busse und Bahnen fahren dann noch und Bars und Kneipen in der Stadt haben dann ja auch noch auf. Anpfiff ist also um 18 Uhr. Das ZDF und DAZN zeigen die Partie live. Und das waren die wichtigsten Meldungen des Tages. 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
4: 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Für Luxemburg, Trier, die Eifel und das Saarland. Es ist meist wolkenlos, örtlich ziehen aber auch ein paar Wolkenfelder auf. Es bleibt meist trocken und die Temperaturen sinken ab auf Werte zwischen 19 und 13 Grad. Am Tage wird es warm bis heiß mit 27 bis 31 Grad. Vormittags meist sonnig bis wolkig, später wird es schwül und örtlich sind auch Gewitter möglich. Und hier ist der RTL-Verkehrsreport. A1 Trier Richtung Saarbrücken. Zwischen Dreieck-Moseltal und Molesbachtal-Brücke. Brückenarbeiten. Hier ist die rechte Spur gesperrt. A6 Kaiserslautern Richtung Saarbrücken. In Höhe der Talbrücke Fechingen. In beiden Richtungen Behinderungen. So auch auf der A8 Saarlouis Richtung Luxemburg. Auf der Moseltalbrücke ist in beiden Richtungen wegen Brückenarbeiten jeweils nur eine Fahrbahn frei. Dann geht es auf die A620 Saarlouis Richtung Saarbrücken. Behinderungen zwischen Völklingen und Saarbrücken-Gersweiler. Gute Fahrt.
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2: Guten Morgen, 8 Uhr am Samstag. Willkommen im RTL-Wochenende.
3: Hey, guten
2: mit dem
3: Morgen.
2: Besten von Arno und der Morgencrew. Hier sind Simon und Verena. Das ist dein Start ins Wochenende mit der lustigsten Beichte des Sommers. Guilty Pleasures der Morgencrew-Hörer. Ja. Was sie heimlich feiern und sich eigentlich doch so ein bisschen dafür schämen, weil es ist peinlich.
3: Kann man so sagen.
2: Ein paar Minuten.
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0: Guten Morgen am Samstag. Hier ist das RTL-Wochenende. Deutschlands Hitradio mit dem Besten von Arno und der Morgencrew. Heute Samstag, der 30. Mai und wir starten in dieses Wochenende, wie es sich gehört, für die Morgencrew. Mit Trash.
1: Klar.
0: Aber mit Trash at its best.
1: Ja, genau. Jeder hat doch irgendwie diese eine Guilty Pleasure Serie oder Film, ne, wo man sagt, ja, gucke ich halt gerne, aber irgendwie doch so allgemein vielleicht ein bisschen unangenehm. Vom Reality-TV bis Rosamunde Pilcher, vom Teleshopping bis Traumschiff, also.
0: Nichts gegen Traumschiff, bitteschön. Also,
1: nein, auf gar keinen Fall.
0: Was feierst du, bei dem andere mit dem Kopfschütteln und Fragezeichen im Gesicht haben? Was ist dein Guilty Pleasure?
2: Mein Guilty Pleasure ist, dass ich manchmal zum Einschlafen noch alte Bibel Blocksberg-Folgen gucke. Neulich hatte ich dann auf meinem Sperrbildschirm die ganzen Folgen angezeigt und dann war es mir richtig peinlich, wenn mir Leute aufs Handy gucken, sie nicht denken, ich würde die ganze Zeit nur Bibi Blocksberg schauen.
3: Größtes Guilty Pleasure ist ganz klar Riverdale. Ich weiß nicht, wie die Serie es geschafft hat, gleichzeitig Highschool-Drama, Mordfälle, Sekten, Gangkriege und komplett absurde Wendungen in eine Folge zu packen. Andere schütteln meistens immer nur den Kopf, wenn ich darüber erzähle, aber ich sitze dann jedes Mal gespannt da und denke mir, ja, krasser und verrückter kann es eigentlich nicht werden. Genau das finde ich total cool.
4: Hallo, also mein Guilty Pleasure ist natürlich, wer könnte es erraten, Prominent getrennt oder Temptation Island. Oh. Wirklich, sobald die erste Folge draußen ist, muss ich die schauen. Es ist mir komplett egal, wie sehr ich anderen Leuten damit auf den Keks gehe, weil es einfach viel zu gut ist.
0: Da muss einer nur müde schmunzeln. Guten Morgen, Andi.
1: Hi, Andi.
5: Guten Morgen.
0: Jetzt sind wir mal gespannt. Was schaust du denn, was dir peinlich ist?
5: Mein Guilty Pleasure ist, also ich schaffe es mindestens ja ein- bis zweimal auf jeden Fall Mama Mia zu schauen und ich heule immer an den gleichen Stellen.
1: Ein- bis zweimal pro Tag oder Woche oder wie?
5: Nee, pro Tag nicht, aber tatsächlich ist auch die Mama Mia Playlist in meinem Daily Reply drin und mindestens ein Song aus dem Soundtrack kommt drin vor.
0: Hui, das ABBA-Musical Mama Mia, darüber reden wir. Ne? Wie oft hast du das schon gebeichtet und wie waren so die Reaktionen in deinem Umfeld?
5: Ich glaube, mein engeres Umfeld hat sich damit arrangiert und kommt damit zurecht, weil ich das dementsprechend auch auf den sozialen Medien poste, aber die Gesichter sind doch immer wieder ein bisschen überraschend, weil man, ich glaube, das dann überhaupt nicht erwartet.
1: Du. Aber an sich finde ich es ganz toll, muss ich dir ehrlich sagen.
0: Ja, da haben wir auch noch den René, der schmunzelt da nur. Guten Morgen, René.
1: Hallo, René.
6: Guten Morgen, ihr beiden.
1: Hi.
0: Also, dein Guilty Pleasure, wir sind sehr gespannt.
6: Ja, also ich schaue ungefähr seit 11 Jahren Sturm der Liebe, die Daily Soap in der ARD.
1: Ach, die gibt's noch?
0: Du, die hat ja noch weniger tiefgründige Dialoge als das Traumschiff.
6: Ja, aber dafür hat sie schöne Bilder, schöne Videos und schöne Melodien.
0: Aha, und wie reagieren so deine Kumpels, wenn du sagst, ja, sorry, dass ich zu spät zum Sport komme, ich musste noch Sturm der Liebe zu Ende gucken?
6: Ich muss sagen, mit meinen Kumpels habe ich darüber noch nie gesprochen.
1: Oh, okay.
6: Aber ich kann dir sagen, meine Kinder, also mein jüngster Sohn, der ist 14 und wenn er nach Hause kommt, fragt er mich, Papa, hast du schon die neue Folge geguckt? Ich sage, nee. Und dann gucken wir die beide gemeinsam.
1: Das ist ja richtig geil.
0: Das ist ja super geil. Ein Familien-Guilty Pleasure.
1: Ja, sehr gut.
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0: Guten Morgen, hier ist das Beste aus einer Woche Arno und die Morgenshow, Deutschlands lustigste Morgensendung.
1: Guten Morgen,
0: hi. 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Mit dem Highlights aus den Trends des Social Nets diese Woche, außer Grilltipps und Eiscremesorten. Verena hat's gescannt, leg los.
2: Ja, ich habe einen Grund, Toy Story 5 im Original anzugucken, denn Bad Bunny hat in dem Film mitgesprochen. Und zwar spricht er eine Pizza mit Sonnenbrille und einen kleinen akustischen Eindruck gibt's auch schon. Ja, da hört man ihn lachen. Das ist ein erster Teaser.
0: Okay.
2: Aber im Netz rasten alle schon komplett aus über diese Pizza mit Brille, die er da spricht. Wie auch immer die in dem Film auftreten.

0: verboten wird. Aha. Große Diskussion ja auch im Netz, ob es eine gute Idee ist, dass das ganze Spielzeug in Toy Story jetzt älter geworden ist. Die Fotos von Cowboy-Sheriff Woodys Halbglatze sind auch schon viral gegangen. Also es erwartet uns einiges. Toy Story 5 startet am 19. Juni im Kino.
1: Und wenn du jetzt auch nur gehört hast, Pizza mit Brille, Bad Bunny, was, Woody, Halbglatze, es lässt sich alles googeln oder du fragst deine Kinder.
0: So nämlich.
1: Dankeschön, Verena. Mehr Trends wieder Montag früh, 20 nach 6 und natürlich immer zum Nachhören auf unserer Homepage.
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0: Guten Morgen, hier ist das Beste von Arno und der Morgencrew, Deutschlands lustigste Morgensendung auf RTL. Das Morgencrew Hollywood Handy. Jede Woche ja die größten Film- und Serienstars am Studiotelefon. Jawohl. Heute ein ziemlich kleiner Star. Nein, nicht schon wieder Tom Cruise, sondern SpongeBob Schwammkopf.
1: Ja, ist ganz gut bei dem Wetter, so ein Sprung ins Wasser. Deswegen haben wir uns mal durch die besten Sprüche vom berühmtesten Meeresbewohner gewühlt und damit am Telefon mal ein bisschen Essen bestellt.
0: Allerdings bei jemandem, der überhaupt nichts bestellt hatte.
1: Ach so, ja,
0: hier
1: stimmt.
0: Ist das Hollywood Handy mit SpongeBob.
2: Dankeschön, guten Tag.
3: Hallo.
2: Hallo.
3: Moin, moin.
2: Morgen, morgen.
3: Wie geht es Ihnen?
2: Wer ist denn da?
3: Ich bin SpongeBob.
2: Ja, und?
3: Alles okay?
2: Ja.
3: Hat jemand einen Triple Burger Spezial bestellt?
2: Nee, haben wir nicht bestellt. Sonst noch irgendwas?
3: Wie war das? Dreifacher Doppelnussbecher?
2: Nee, wir haben nicht angerufen.
3: Was? Oh. Hey, Moment mal.
2: Ja?
3: Bestellung ausgeführt.
2: Ja, ist schön, aber da bist du immer noch falsch bei uns.
3: Wirklich nicht?
2: Also sonst noch irgendwas, weil sonst lege ich jetzt wieder auf, das ist mir zu blöde hier mit dir.
3: Na und?
2: Punkt aus, fertig. So, und jetzt willst du jetzt nochmal anrufen, wenn ich auflege oder was?
3: Ja, einmal.
2: Also, mach's gut und ruf dich nochmal an.
4: Ich bin ein taubes Nüsschen, yeah. Du bist ein taubes Nüsschen, yeah. Wir alle sind taube Nüsschen, yeah. Taube, taube, taube Nüsschen, yeah.
5: Ja.
3: Hat jemand einen Triple Burger Spezial bestellt?
5: Ich glaube jetzt nicht.
3: Bestellung ausgeführt.
5: Schon wieder?
3: Was?
5: Ob Sie das schon wieder sind?
3: Ja.
5: Sie haben doch gerade eben schon mit meinem Mann gesprochen.
3: Ja.
5: Hat er Ihnen nicht deutlich gesagt, dass er mit Ihnen nichts zu tun haben will und dass Sie uns in Ruhe lassen sollen?
3: Ja, ja.
5: Was soll denn das jetzt?
3: Wie war das? Dreifacher Doppelnussbecher?
5: Wir haben nichts bestellt.
3: Triple Burger Spezial.
5: Es hat hier niemand etwas bestellt und jetzt lassen Sie uns gefälligst in Ruhe.
3: Bestellung ausgeführt.
5: Es gibt keine Bestellung mehr. Sag mal, hast du sie noch alle?
3: Ich kapier's leider nicht.
5: Ja, scheinbar nicht, nee. Hier bei uns und bei dieser Nummer hat niemand etwas bestellt. Ist das jetzt klar?
3: Ach so, jetzt kapier ich das.
5: Möchte
3: ich
5: jetzt auch bitte nicht mehr, dass Sie hier nochmal anrufen, weil Sie belästigen uns hier.
3: Na dann, viel Glück.
5: Das ist ein Geschäftstelefon.
3: Ja, ja.
5: Wo ist denn sowas?
3: Wo waren wir stehen geblieben?
5: Dass Sie hier nichts herliefern, weil wir nichts bestellt haben. Ist das jetzt klar? Es reicht jetzt.
3: Wie war das? Dreifacher Doppelnussbecher?
5: Aber du hast sie doch nicht alle, du Vogel. Wir wollen nichts mit dir zu tun haben. Raftet jetzt.
3: Reißen Sie sich zusammen.
5: Wer reißt sich denn hier nicht zusammen?
3: Das macht mich ziemlich stinkig.
5: Da fällt mir gar nichts mehr ein. So, und jetzt legen wir auf und damit ist das Gespräch beendet und Sie rufen hier auch nicht mehr an. Wir haben nichts bestellt. Sie wollen nichts von uns und wir nicht von Ihnen. Ist das klar?
3: Jetzt geht's zur Sache, Freunde. Yeah! Ja.
5: Beendet das Gespräch. Wiederhören.
3: Jetzt hören Sie mir mal zu.
5: Ich höre überhaupt nicht mehr zu. Wir legen jetzt auf und damit hat sich das.
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1: Die Liste wird immer länger. It goes on and on and on. Der neueste Song für Hörer kommt jetzt von Anna.
2: Guten Morgen.
3: Hi.
4: Guten Morgen.
2: Hallo.
1: Was hast du für uns? Um welchen Song geht's?
4: Ja, und zwar habe ich Milo mit Little in the Middle.
2: Ja. Da sind wir gespannt auf die deutsche Stelle, Anna. Erzähl mal.
4: Ja, und zwar bei 1 Minute 25 verstehe ich immer, warst du schon auf dem Bau?
1: Warst du schon auf dem Bau?
2: Aha.
1: Spielen wir die Stelle.
5: Warst du schon auf dem Bau?
1: Ja, nochmal, ja.
5: Warst du schon auf dem Bau?
1: Ja. Ja, toll, Anna. Also Grüße an alle, die in der prallen Sonne heute auf dem Bau arbeiten. Und dir, Dankeschön fürs Finden.
2: Sehr gut gefunden. Danke. Schick uns gerne auch deine Songverhörer einfach auf Insta oder per WhatsApp 030 884 8484.
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6: Ich bin Julius Alexandrian. Guten Morgen. Eine Unwetterfront mit Gewitter und kräftigem Regen ist am Abend und in der Nacht über Teile Nordrhein-Westfalens gezogen. Vielerorts stürzten Bäume um, Keller liefen voll und Straßen wurden überflutet. Auch der Bahnverkehr war betroffen. Diana Kramer.
7: Weil umgestürzte Bäume und Äste auf Gleisen oder Oberleitungen lagen, mussten einige Bahnstrecken zeitweise gesperrt werden. Mehrere ICE und Regionalzüge mussten in Bahnhöfen warten, bis die Strecken wieder geräumt waren. In den Einsatzzentralen gingen im Sekundentakt Notrufe ein. Von der Feuerwehr in Münster hieß es am Abend, wir haben Vollalarm. Ein Open-Air-Konzert musste abgebrochen werden und aus einem Nebenfluss der Ems wurden zwei Ruderer gerettet. Sie hatten sich mit letzter Kraft an einen Baum in Ufernähe geklammert. In NRW, Teilen von Niedersachsen und Bremen rückten Feuerwehren zu hunderten Einsätzen aus.
6: Hat die FDP nochmal eine Chance? Nach einer Serie von Wahlniederlagen vollziehen die Liberalen an diesem Wochenende einen personellen Neuanfang. Ein Bundesparteitag in Berlin wählt die komplette Führung der Partei neu. Einziger Bewerber für den FDP-Vorsitz ist der bisherige stellvertretende Parteichef Wolfgang Kubicki. Der 74-Jährige war zuletzt Vizepräsident des Deutschen Bundestags. Verkehrschaos in den Alpen befürchtet. Rund um den Brenner sind heute alle auf Ausnahmezustand eingestellt. Für eine Demonstration wird die wichtige Nord-Süd-Strecke komplett gesperrt. Reisende und Anwohner müssen ausweichen. Für uns vor Ort Matthias Röder.
8: Die Ungewissheit ist weiterhin groß, welche Konsequenzen die mehrstündige Blockade des Brenners haben wird. Verkehrsverbände warnen vor einem Verkehrskollaps. Die Polizei erklärt jegliche Prognosen für unseriös. Normalerweise passieren jedenfalls zehntausende Autos tagsüber den Alpenpass. Ausweichstrecken scheinen für Reisende unattraktiv, denn auch die dürften überlastet sein. Die Demonstration, die Anlass für die Sperre ist, sollte gegen 16.30 Uhr vorbei sein. Um 19 Uhr soll die Strecke in Österreich wieder freigegeben werden.
6: Djokovic raus, Sinner raus, Alcaraz nicht dabei. Die Tür zum French Open Triumph steht für Alexander Zverev weit offen. In der dritten Runde konnte der Tennisstar in der neuen Rolle des Gejagten überzeugen, setzte sich gegen Quentin Halys in 4 Sätzen durch. Im Achtelfinale wartet jetzt Jesper de Jong auf den besten deutschen Tennisspieler, der bis jetzt noch nie ein Grand Slam Turnier gewinnen konnte. 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
9: Für Luxemburg, Trier, die Eifel und das Saarland. Am heutigen Samstag ist es schwülwarm mit einigen Wolken und örtlich auch Gewittern. Lokal kann es zu Starkregen oder stürmischen Böen kommen. Meist bleibt es aber trocken. Die Temperaturen liegen zwischen 27 und 31 Grad. Morgen am Sonntag bleibt das Wetter wechselhaft mit Sonne und Wolken. Einzelne Schauer und Gewitter sind weiterhin möglich. Die Höchstwerte liegen morgen an Saarmosel und Alsett zwischen 24 und maximal 28 Grad werden erreicht. Und die Verkehrsinfos für diesen Samstag. A1 Trier-Saarbrücken. Zwischen der Lösterbachtalbrücke und dem Kreuz Saarbrücken sind in beiden Richtungen die Notrufzollen ausgefallen. A8 Neunkirchen-Saarlouis. Zwischen Schwalbach-Schwarzenholz und Dillingen Süd sind ebenfalls in beiden Richtungen die Notrufzollen ausgefallen. Dann geht es auf die B49 Trier-Wasserbillig. Die Ortsdurchfahrt Igel ist wegen Fahrbahnerneuerung komplett gesperrt. Eine Umleitung ist eingerichtet. Gute Fahrt!
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2: 9 Uhr, guten Morgen, willkommen im RTL-Wochenende.
3: Schönen
2: ist das
3: Samstag.
2: Beste von Arno und der Morgencrew mit Simon und Verena am Samstag. Dranbleiben jetzt fürs verlogenste Spiel der Radiogeschichte. Mythos, Märchen, Morgencrew. Ja. Schaffst du es, die Wahrheit zu entlarven? Mach den Test in ein paar Minuten.
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0: Und hier ist das RTL-Wochenende, Samstag. Das Beste von Arno und der Morgencrew, Deutschlands lustigste Morgensendung. Heute Abend ist ja Champions League-Finale, Paris Saint-Germain gegen den FC Arsenal.
1: Schon wieder was.
0: Ja, aber es ist das letzte Spiel der offiziellen Saison.
1: Das höre ich immer.
0: Ja, danach kommt nur noch die Fußball-Weltmeisterschaft. So. Aber vor dem Champions League-Finale gibt es so eine Art Champions League in Sachen Nervenkitzel. Ja. Und zwar zwischen zwei namentlich nicht weiter genannten, aber anwesenden Personen. Hör mal hier.
1: Oha.
0: Mareike, guten Morgen.
1: Hi Mareike.
0: Willkommen zurück als Spielleiterin.
1: Ich habe mich schon vermisst, ne?
0: Ein Thema, drei Storys.
1: Richtig.
0: Und welche Story davon stimmt?
1: Ah, genau.
0: Das ist das Grundgerüst dieses Spiels.
1: Das ist das Grundgerüst. Ich nenne euch jetzt immer drei kurze Storys zu einem Thema. Aber nur eine davon stimmt wirklich. Die anderen sind Mythen und Märchen und vielleicht auch ein bisschen crazy.
2: Okay.
1: Ihr müsst immer rausfinden, also eigentlich easy peasy, welche Story einfach ist.
2: Ganz leicht.
1: Es gibt drei Runden, also potenziell drei Punkte.
0: Ja.
1: Ihr seid ready, es geht los.
2: Ja.
1: Ne? Also, Thema Nummer 1, Sonnenbrand.
2: Oh,
1: ganz wichtig.
2: Okay.
1: Drei Storys, eine stimmt. Erstens, im Nagelstudio kann man sich einen Sonnenbrand holen. Zweitens, Nutella hat einen Lichtschutzfaktor von 8. Und drittens, Bananenschalen kann man als effiziente After-Sun-Lotion nutzen. Welche Story stimmt?
0: Verena, bitte beginnen.
2: Na, ich würde ja sagen, ich würde mir sofort mit Nutella einschmieren, ist ja logisch.
1: Das
2: kann ja schon ein guter Sonnenschutzfaktor sein, ich bin mir fast sicher.
0: Es geht hier jetzt nicht um irgendwelche Fetischgeschichten, sondern was davon stimmt. Ne?
1: Oder die Sonnenschutzfaktor.
2: Ich habe ja gesagt, absolut Sonnenschutz.
0: Verena sagt, Nutella hat Sonnenschutzfaktor 8.
1: Ja.
0: Ich sage, man kann Bananen als After-Sun-Lotion nutzen.
1: Das ist ein Satz, oder? Die richtige Antwort ist Story 2.
2: Oh.
1: Verena hat recht, Nutella hat tatsächlich offiziell einen Lichtschutzfaktor von 8.
0: Ne? Oh.
1: Also wer keine Sonnencreme hat.
0: Ja, okay.
2: Aber wir können doch eine Banane drauflegen. Weil
1: wahrscheinlich auch, die bringt aber leider nichts.
0: So, nächste Story.
1: Thema Nummer 2, Freibad. Wir bleiben natürlich am Beach. Drei Storys, eine stimmt. Erstens, nach dem Essen sollte man mindestens 30 Minuten nicht schwimmen gehen. Zweitens, im Wasser bekommt man schneller Sonnenbrand als an Land. Oder drittens, im Schwimmbad können sich blondierte Haare grün färben. Uiuiui.
0: Und nur eine davon stimmt.
1: Nur eine davon stimmt. Aber Simon guckt jetzt so expertenmäßig. Also du hast eine Idee und eine Ahnung. Dann leg doch mal vor.
0: Ja. Im Wasser kann man sich tatsächlich schneller einen Sonnenbrand holen. Vor allem auf dem Wasser. Also ich bin ja begeisterter Taucher, verbringe deswegen in meinem Urlaub sehr viel Zeit auf Booten.
1: Mhm.
0: Und ich weiß, dass durch das Reflektieren des Wassers man sich da schneller einen Sonnenbrand holen kann.
2: Aber vom Boot war ja gar nicht die Rede.
0: Ja, aber Wasser.
1: Also die Behauptung ist, im Wasser bekommt man schneller Sonnenbrand.
2: Also
1: ich meine nur.
0: Ja, deswegen frage ich konkret nach. Im Wasser drin.
1: Ja, im Wasser drin.
0: Okay, ich ziehe zurück.
2: Warum frage ich nach?
0: Blondierte Haare können sich im Freibad grün färben.
1: Mhm.
2: Ja, aber das Erste muss doch stimmen. Das haben wir doch alle im Seepferdchen gelernt, dass man 30 Minuten nach dem Essen nicht schwimmen soll.
1: Was haben wir jetzt beim Seepferdchen gelernt?
2: War das Quatsch? Ich sag das jetzt.
1: Verena sagt, dass mit 30 Minuten nicht schwimmen gehen.
2: Ja, das ist eine Baderegel.
1: Und du sagst das auch, Simon.
0: Nein, ich sag grüne Haare.
2: Grüne Haare.
1: Oh, okay.
0: Blondiert.
1: Also, die richtige Antwort ist tatsächlich Story Nummer 3. Simon hat recht. Im Schwimmbad können sich blondierte Haare grün färben durch den Kupferanteil im Wasser. Kann das tatsächlich passieren? Also...
0: Okay.
1: Vorher schön nass machen die Haare.
0: Mhm.
1: Ja. Also bereit für Runde 3.
2: Okay,
1: Das Thema ist Eis.
0: Mhm. Ja.
1: Erstens, Vanilleeis war früher schwarz. Zweitens, Spaghetti-Eis wurde in Deutschland erfunden. Oder drittens, in der italienischen Stadt Rimini ist Ananas-Eis verboten.
2: Was?
1: Das ist eigentlich einfach.
2: Das ist sehr absurd.
1: Es ist sehr absurd.
0: Bitte schön, Verena, du darfst vorlegen.
2: Ich glaube, früher war Vanilleeis schwarz, weil da konnten die noch irgendwas nicht abmachen von der Vanille oder was weiß ich so.
1: Und danach gab es Nutella im Gesicht.
2: Und dann gab es die Revolution, dann wurde das Eis weiß.
0: Und ich sag, Spaghetti-Eis ist in Deutschland erfunden worden.
1: Richtige Antwort ist, Simon hat recht. Story Nummer 2.
0: Ja.
1: Spaghetti-Eis wurde tatsächlich 1969 in Mannheim erfunden. Eismacher hat Vanilleeis durch eine Spätzlepresse gedrückt und Erdbeersoße drauf gemacht. So, wurde ein Riesenhit.
0: Mythos,
1: also,
0: Märchen, Morgencrew.
1: Herzlichen Glückwunsch.
0: 2-1 gehen wir hier auseinander. Ich danke herzlich.
1: Ja, gern.
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0: Hier ist das RTL-Wochenende, Samstag. Das Beste von Arno Morgen. Und der Morgenshow, Deutschlands lustigste Morgensendung. Urlaub in Italien. Schön. Pizza, Pasta, keine Fußball-Weltmeisterschaft. Dafür aber neue Regeln für Touristen. Das Ziel ist nämlich, es sollen weniger kommen in bestimmte Ecken von Italien, weil es viel zu voll geworden ist.
1: Ja, bei TikTok gehen schon die ganze Zeit Videos viral, wie sich Touris so an der italienischen Riviera durch ganz enge Gassen bewegen, als wäre das irgendwie ein Festival. Also die quetschen da richtig fest. Und um das Ganze zu entzerren, hat Portofino jetzt, und das ist wirklich wahr, rote Zonen eingerichtet, in denen Touristen sich tagsüber nicht unnötig aufhalten dürfen.
0: Krass, ne?
1: Das ist schon ein bisschen wild. Und wer den Fußgängerverkehr dann behindert oder längere Zeit zum Fotografieren stehen bleibt, der riskiert tatsächlich Geldstrafen von bis zu 500 Euro. Meine Güte.
0: Das wird das neue Statussymbol.
1: Da ist ja was los.
0: Nicht mehr Sonnenbrille vom Prada, sondern ganz viele Selfies mit entspanntem Gesicht aus Portofino. Da gibt es auch eine ungewöhnliche Regel von Sardinien. Da ist es jetzt nämlich verboten, am Strand sich mit einem Handtuch hinzulegen in den Sand. Nee, weil angeblich haben Touris mit ihren Handtüchern über die ganzen Jahre hinweg viel zu große Mengen von diesem weißen Sand da abgetragen.
1: Ach,
0: und der ist wertvoll in Sardinien. Deswegen musst du jetzt mindestens so eine Strandmatte drunter legen. Ansonsten zahlst du auf Sardinien hier auch bis zu 500 Euro.
1: Oh.
0: Ja, ich schätze mal, der Verkäufer der Strandmatten am Strand ist der Cousin vom Bürgermeister.
1: Ja,
0: ist Italien.

0: Guten Morgen am Samstag. Hier ist das RTL-Wochenende Deutschlands
1: Hitradio.
0: Hallo,
1: guten Morgen.
0: Mit dem Besten von Arno und der Morgencrew. Es ist endlich Wochenende.
1: Ja.
0: Das war eine anstrengende Woche, vor allem weil es so sonnig und so warm war.
1: Und diese 4 Tage war ja grauenvoll.
0: Was hat man da an Kraft gelassen? Jetzt schon in den Parks, in den Seen und vor allem auch in den Freibädern.
1: Ja.
0: War ja viel los, ne? Dein Sohn Kimi, Verena, der geht auch gerne schwimmen, oder?
1: Also erst schwimmen, dann Pizza, Bratwurst, so die Reihenfolge ungefähr. Ist wichtig.
0: Eigentlich müsste es andersrum sein, oder? Damit sich so der Sprung vom Dreier lohnt. Ein bisschen Gewicht vorher ansammeln.
1: Ja, stimmt.
0: Bei dem Wetter natürlich die Frage, wie ergattert man sich denn einen guten Platz im Freibad? Was ist überhaupt ein guter Platz im Freibad? Und genau da kommt Deutschlands jüngster Lifecoach ins Spiel, Kimi. Irgendwelche Empfehlungen?
2: Natürlich. Das Wichtigste sind Plätze im Halbschatten. Niemals in die Sonne setzen. Sonst isst man nach 20 Minuten eine knusprige Bratwurst. Und im Schatten macht Eisessen keinen Spaß, weil man friert. Und dann sitzt man da so wie so ein trauriger Pinguin und die Badehose wird nicht trocken. Nee, lass mal. Außerdem nicht beim Mülleimer sitzen. Sonst hast du gar keine Zeit zum Baden, weil du nur vor Wespen wegrennst. Und immer mit Abstand zum Becken sitzen. Sonst kommt alle 5 Sekunden jemand vorbeigerannt und du weißt nicht, hat der mich nass gemacht oder ein Vogel?
1: Ja.
2: Und wenn dann noch ein Sprungturm da ist, hast du nicht mal dein eigenes Wort vor lauter Arschbomben. Besonders, wenn ich sie mache.
0: Okay, viel zu beachten. Also weg vom Becken, weg vom Mülleimer, Halbschatten. Wie sichert man sich die Plätze am besten?
2: Na, Timing. Nicht irgendwann ins Freibad gehen, sondern direkt nach der Öffnung. Oder mittags um 12, weil dann die Ersten merken, dass sie die Sonnencreme vergessen haben und wieder nach Hause müssen. Zack, der Platz ist deiner. Und was im Hotel klappt, funktioniert auch im Freibad. Handtuch hinlegen und immer ein bisschen weiterschieben. Immer wenn keiner guckt. Zentimeter für Zentimeter. Das ist wie eine Landesgrenze, die nach alter Sonnencreme riecht. Und Bonustipp für Profis.
0: Ja.
2: Einfach schon mal am Vortag ins Freibad gehen und dann kurz vor Schließung kleine Sandhäufchen an den guten Plätzen verteilen.
0: Aha.
2: Dann sitzt am nächsten Tag niemand da, weil alle nur so denken, oh Gott, ein Agro-Maulwurf. Wenn die wüssten.
0: Okay, danke schön, Kimi. Ich bin mir jetzt nicht so ganz sicher, ob das wirklich die Tipps waren, wie man den besten Platz im Freibad bekommt oder wie man ganz sicher rausfliegt.
1: Auch möglich,
0: Deutschlands jüngster Life-Coach, nur bei Arno und der Morgencrew.
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0: Hier ist das RTL-Wochenende, Samstag, das Beste von Arno und der Morgencrew, Deutschlands lustigste Morgensendung. Heute Abend ja Champions League-Finale, deswegen, ich sag das dazu, bitte nicht wundern, wenn du so am späten Nachmittag viele Männer an der Tankstelle nochmal tütenweise Chips und büchsenweise Bier holen.
1: Da wundere ich mich generell nie.
0: Achso, okay, das spricht sehr für deine Erfahrung. In dem Sinne, wir sind Montagmorgen wieder da.
1: Natürlich.
0: In alter Frische
1: immer.
0: Und freuen uns, wenn du einschaltest.
1: Sehr.
0: Ne? Schönes Wochenende.
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3: Ich bin Julius Alexandrian. Guten Morgen. Ist die FDP noch zu retten? Nach den letzten Wahlpleiten steckt die Partei in der größten Krise ihrer Geschichte. Jetzt soll es allerdings mit einem neuen Vorsitzenden wieder aufwärts gehen. Beim Parteitag in Berlin soll heute der bisherige Vize Wolfgang Kubicki zum Vorsitzenden gewählt werden. Thomas Thunfeld weiß mehr.
4: Die FDP setzt jetzt auf Erfahrung und Einigkeit. Denn einen Gegenkandidaten hat der 74-jährige bisherige Vize Wolfgang Kubicki nicht. Sowohl noch Parteichef Dürr als auch der FDP-Vorsitzende in NRW Höhne wollten keine Kampfkandidatur gegen den erfahrenen Politprofi und ehemaligen Bundestagsvizepräsidenten. Zwar scheint die FDP in Umfragen schon ein bisschen von Kubickis Bekanntheit zu profitieren, trotzdem 66% glauben in einer Forsa-Umfrage nicht daran, dass er die Liberalen zurück in den Bundestag führt.
3: In den Alpen droht heute ein großes Verkehrschaos. Der Brennerpass wird wegen einer Demonstration stundenlang für den Verkehr gesperrt. Das gilt für die Brennerautobahn und alle Nebenstrecken. Um ein Verkehrschaos auf der vielbefahrenen Alpenstrecke zu verhindern, haben Behörden dazu aufgerufen, das österreichische Bundesland Tirol an diesem Tag großräumig zu umfahren. Erst heute Abend kann der Verkehr wieder anrollen. Mit der Demo wollen viele Anwohner der Strecke gegen Lärm und Abgase protestieren. Es war ein spektakulärer Coup in der Sparkasse in Gelsenkirchen. 5 Monate nach dem Millioneneinbruch bekommen jetzt die ersten Kunden Wertsachen und sogar auch Bargeld zurück. Das kündigte nun das Geldinstitut an. Claudia Wächter weiß mehr.
5: Schmuck, Geld, Gold. Es geht um zehntausende Gegenstände, die die Einbrecher aus den Schließfächern herausgerissen und im Chaos zurückgelassen hatten. Manche können sich also freuen. Doch nicht alle bekämen ihr Eigentum komplett zurück, räumt der Sparkassenchef ein. Mit einem Kernbohrer hatten damals die Räuber den Tresorraum geknackt, ein spektakulärer Millionenraub. Und die Täter, die sind bis heute nicht gefasst.
3: Rund 2 Wochen vor der Fußball-Weltmeisterschaft fordern Unionspolitiker Adidas auf, Kindertrikots günstiger anzubieten. Stefan Meyer, sportpolitischer Sprecher der Unionsfraktion, sagte der Rheinischen Post, 75 Euro für ein Kindertrikot seien für viele Familien eine enorme finanzielle Herausforderung. Alle würden wollen, dass die Fußballnationalmannschaft auch bei den Kindern viele Fans habe und dazu gehöre auch das Trikot, so der CSU-Mann. Einfluss auf die Trikotpreise hat die Politik allerdings nicht. 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
6: 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Für Luxemburg, Trier, die Eifel und das Saarland. Am heutigen Samstag ist es schwül warm mit einigen Wolken und örtlich auch Gewittern. Lokal kann es zu Starkregen oder stürmischen Böen kommen. Meist bleibt es aber trocken. Die Temperaturen liegen zwischen 27 und 31 Grad. Morgen am Sonntag bleibt das Wetter wechselhaft mit Sonne und Wolken. Einzelne Schauer und Gewitter sind weiterhin möglich. Die Höchstwerte liegen morgen an Saarmosel und Alsett zwischen 24 und maximal 28 Grad werden erreicht. Und die Verkehrsinfos für diesen Samstag. A1 Trier-Saarbrücken. Zwischen der Lösterbachtalbrücke und dem Kreuzerbrücken sind in beiden Richtungen die Notrufzollen ausgefallen. A8 Neunkirchen-Saarlouis. Zwischen Schwalbach-Schwarzenholz und Dillingen-Süd sind ebenfalls in beiden Richtungen die Notrufzollen ausgefallen. Dann geht es auf die B49 Trier-Wasserbillig. Die Ortsdurchfahrt Igel ist wegen Fahrbahnerneuerung komplett gesperrt. Eine Umleitung ist eingerichtet. Gute Fahrt!
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2: 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Es ist 10 Uhr, du hast Juliane, hallo, schönen Samstag. Mehr Abwechslung, damit du länger hören kannst. Gleich neu The Second Voice mit Let Me Be, Gigi Paris und jetzt Taylor Swift.
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0: RTL Deutschlands Hitradio. Wochenende, Babsi ist dran. Was machst du?
1: Jetzt wird erstmal vorbereitet, weil wir nachher Grillgäste kriegen. Oh. Und da hat man ja ein bisschen mit Salaten und allem drum und dran zu tun.
0: Das stimmt. Da hast du die nicht verpflichtet, dass die irgendwie was mitbringen?
1: Nein, ich finde es mal, also ist auch mal schön, aber diesmal war es so ein, wir machen mal alles und deswegen ist es okay.
0: Oh, da
1: so.
0: Hast du jetzt zu tun. Okay, ja, trotzdem genau. Dir viel Spaß, hörst ein bisschen Radio, ist doch dann auch schön.
1: Genau, kriegt man immer ein bisschen auf die gute Laune.
0: Super, in sync für dich. Happy Weekend!

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0: RTL Deutschlands Hitradio, die besten neuen Hits. Gleich Coldplay, Purple Disco Machine und die neue von One Republic.
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2: Die neue von One Republic. Fans freuen sich, dass die Jungs bald 3 weitere Deutschlandkonzerte geben. In Wolfsburg, Düsseldorf und Halle an der Saale. Schöne neue Single hören wir jetzt. Need Your Love.

0: 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Deutschland startet heute in den Festivalsommer. In Berlin feiern Tausende beim Schlager-Olymp. In Brandenburg laufen die Jäger- und Anglertage. Und in Köln singt eine ganze Halle Aberhits mit. Sehr schön. Egal, was du machst und wo du uns hörst, Happy Weekend gewünscht. Alex Warren jetzt mit Ordinary. Die besten neuen Hits.
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2: Ich bin Julius Alexandrian. Guten Tag. Eine Demonstration sorgt am wichtigen Brennerpass heute für eine Blockade. Anwohnerinnen und Anwohner wollen ein Zeichen gegen die Verkehrsflut im Alpenraum setzen. Der gesamte Brennerkorridor inklusive aller Nebenstraßen muss dafür mindestens 8 Stunden gesperrt werden. Vom Brenner Matthias Röder.
3: Kurz vor der Sperre des wichtigen Alpenpasses läuft der Verkehr problemlos durch Tirol. Es sei sogar ruhiger als sonst, sagte ein Experte des österreichischen Verkehrsclubs ÖAMTC. Offenbar haben viele Reisende die Mahnungen ernst genommen, das österreichische Bundesland heute tagsüber weiträumig zu umfahren. Es bleibt abzuwarten, wie sich die Lage entwickelt. Möglicherweise rollt die Verkehrslawine erst, wenn die Sperre aufgehoben ist.
2: Timmy soll weg. Wochenlang hatte der tote Buckelwal vor der dänischen Urlaubsinsel Anholt im flachen Wasser gelegen. Jetzt haben Bergungsarbeiten begonnen. Kommende Woche soll der Kadaver dann direkt am Strand untersucht werden. Die dänische Umweltbehörde rief Einheimische und Badegäste dazu auf, sich dem Wal nicht zu nähern. Es bestehe Ansteckungsgefahr. Die Inselbewohner wünschen sich sehr, dass das Tier bald verschwindet. Sie befürchten, dass die Geruchsbelästigung und mögliche Krankheiten Touristen abschrecken könnte. Familienministerin Prien nimmt Eltern in die Pflicht. Kinder unter 3 Jahren sollten überhaupt keinen Kontakt zu digitalen Endgeräten haben. Fernsehen, Handy, Tablet, alles tabu, so die CDU-Politikerin. Bereits jetzt seien dramatische Folgen zu erkennen, weil Kinder ständig am Bildschirm hängen und auch, weil Eltern es tun, sagte Prien der Welt am Sonntag. Sie schließt auch gesetzliche Regelungen dazu nicht aus. Großer europäischer Fußball heute Abend. Der FC Arsenal will sich erstmals den Titel in der Champions League holen. Im Finale der Königsklasse treffen die Gunners in Budapest auf Paris Saint-Germain. Aus London, Philipp Dietlefs.
4: Der englische Fußballmeister trifft auf den französischen. Nach dem ersten Premier League-Titel seit über 20 Jahren will der FC Arsenal nun zum ersten Mal den Europapokal gewinnen. Nur einmal standen die Londoner im Finale. Vor genau 20 Jahren verloren sie gegen den FC Barcelona. Arsenal-Profi Kai Havertz weiß, wie es sich anfühlt, die Champions League zu gewinnen. 2021 schoss er im Finale das Siegtor für den FC Chelsea. Gegen den formstarken Titelverteidiger Paris Saint-Germain, der den FC Bayern ausgeschaltet hat, ist Arsenal allerdings nicht in der Favoritenrolle.
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5: 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Für Luxemburg, Trier, die Eifel und das Saarland. Am heutigen Samstag ist es schwül warm mit einigen Wolken und örtlich auch Gewittern. Lokal kann es zu Starkregen oder stürmischen Böen kommen. Meist bleibt es aber trocken. Die Temperaturen liegen zwischen 27 und 31 Grad. Morgen am Sonntag bleibt das Wetter wechselhaft mit Sonne und Wolken. Einzelne Schauer und Gewitter sind weiterhin möglich. Die Höchstwerte liegen morgen an Saarmosel und Alsett zwischen 24 und maximal 28 Grad werden erreicht. Und die Verkehrsinfos für diesen Samstag. A1 Trier-Saarbrücken. Zwischen der Lösterbachtalbrücke und dem Kreuzerbrücken sind in beiden Richtungen die Notrufzollen ausgefallen. A8 Neunkirchen-Saarlouis. Zwischen Schwalbach-Schwarzenholz und Dillingen-Süd sind ebenfalls in beiden Richtungen die Notrufzollen ausgefallen. Dann geht es auf die B49 Trier-Wasserbillig. Die Ortsdurchfahrt Igel ist wegen Fahrbahnerneuerung komplett gesperrt. Eine Umleitung ist eingerichtet. Gute Fahrt!
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0: Es ist 11 Uhr, du hörst Juliane, hallo, schönen Samstag. Mehr Abwechslung, damit du länger hören kannst. Shawn Mendes gleich, die neue von Olivia Rodrigo. Und jetzt Leonie.
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0: 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Wochenende. Borg, was machst du?
1: Ich muss zu Hause noch ein bisschen bauen auf meinem Grundstück.
0: Mhm. Da hat man dann schon Wochenende und frei und ist doch nur am Schuften, ne?
1: Ja, wenn man unter der Woche nicht dazu kommt und Ansatzwechseltätigkeiten.
0: Aber du hast ja dein Radio.
1: Ja.
0: Die besten neuen Hits. Temper City jetzt, Self-Aware.

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Entdecke neue Musik und zwar von DJ Martin Garrix und Ed Sheeran gleich. Die beiden sind ja schon länger befreundet, haben vor über 10 Jahren mal einen gemeinsamen Song geschrieben und bringen ihn jetzt endlich raus. Repeated heißt der. Hörst du gleich. Erst Nico Santos, All Time High. Die besten neuen Hits. Schönes Wochenende.

0: Wow, die neue von Martin Garrix und Ed Sheeran, Repeat It. Du hörst RTL Deutschlands Hitradio. Gleich Katy Perry, Ray und NF mit 4.
1: Und hier sind die Veranstaltungstipps für Luxemburg, Trier, die Eifel und das Saarland. Rocklegende Lenny Kravitz vereint Soul, Funk und Classic Rock mit lässigem Stil. Seit über 3 Jahrzehnten begeistert er mit seinen zeitlosen Hits. Der vierfache Grammy-Gewinner ist bekannt für seine mitreißenden Live-Auftritte, seinen Retro-Charme und seine unbestreitbare Coolness. Mit seinem einzigartigen Mix aus Groove und Authentizität beweist er immer wieder, dass echter Rock'n'Roll nie aus der Mode kommt. Lenny Kravitz kommt am 8. Juli nach Luxemburg zu einem Open-Air-Konzert zur Lux-Expo. Los geht's um 18 Uhr und Karten bekommst du ab 100 Euro. Janis Klemm ist Zauberkünstler und Mentalist aus Leidenschaft. Bekannt ist der junge Künstler für moderne und einzigartige Shows mit Wow-Effekt. Warum dauert die Sicherheitskontrolle am Flughafen so lange? Weiß unser Smartphone vielleicht mehr, als uns lieb ist? Antworten auf diese und viele weitere Fragen bekommst du im Kopfkino. Freu dich auf eine mitreißende Show mit ganz viel Witz, mentalmagischen Experimenten und verblüffenden Tricks. Janis Klemm kommt heute Abend nach Illingen an der Saar ins Kulturforum Ellipse. Seine Show startet um 19.30 Uhr und Karten bekommst du ab 29 Euro. Seit Hasmat Modine 2007 das erste Mal nach Europa kam, haben sie sich eine riesen Fangemeinde aufgebaut. Jetzt kommt die Band mit einer neuen Tournee und einem neuen Album zurück. Hasmat Modine kommen nächste Woche am 4. zu einem Open-Air-Konzert in die Kaserne nach Saarburg. Los geht es um 20 Uhr und Karten bekommst du ab 36 Euro. Und wenn du auch noch einen Veranstaltungstipp für Luxemburg, Trier, die Eifel oder das Saarland hast, dann schick eine Mail über rtlradio.de.
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das RTL, Deutschlands Hitradio, mit Taylor Swift jetzt. Sie heiratet ja bald. Scheint sehr gechillt zu sein, oder? Lässt sich die Aufregung nicht anmerken. Das ist ihre wunderschöne Single The Fate of Ophelia. Die besten neuen Hits. Taylor Swift.

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1: Ich bin Julius Alexandrian, guten Tag. Vor dem Tablet oder am Smartphone zu hängen, ist für Kinder besonders gefährlich. Bundesfamilienministerin Karin Prien bringt deshalb jetzt gesetzliche Regelungen bei der Begrenzung der Bildschirmzeit von Kleinkindern ins Spiel. In der Welt am Sonntag. Katrin Müller.
2: Bunte Figuren, lustige Sounds, kleine Kinder lieben das, sind mit den hektischen Bildern aber schnell überfordert. Nach Meinung von Familienministerin Prien sollten unter Dreijährige überhaupt keinen Kontakt zu digitalen Endgeräten haben. Das müsste eigentlich gesellschaftlicher Standard sein, sagt sie. Der Staat sollte zwar nicht in Kinderzimmer hineinregieren, die Ministerin will aber über eine gesetzliche Regelung zur Begrenzung der Bildschirmzeit nachdenken. Auch andere Pflichten von Eltern seien per Gesetz geregelt, etwa die gewaltfreie Erziehung.
1: In den Alpen droht heute ein großes Verkehrschaos. Der Brennerpass wird wegen einer Demonstration stundenlang für den Verkehr gesperrt. Das gilt für die Brennerautobahn und alle Nebenstrecken. Um ein Verkehrschaos auf der vielbefahrenen Alpenstrecke zu verhindern, haben Behörden dazu aufgerufen, das österreichische Bundesland Tirol an diesem Tag großräumig zu umfahren. Erst heute Abend kann der Verkehr wieder anrollen. Mit der Demo wollen viele Anwohner der Strecke gegen Lärm und Abgase protestieren. Es war ein spektakulärer Coup in der Sparkasse in Gelsenkirchen. 5 Monate nach dem Millioneneinbruch bekommen jetzt die ersten Kunden Wertsachen und sogar auch Bargeld zurück. Das kündigte nun das Geldinstitut an. Claudia Wächter weiß mehr.
3: Schmuck, Geld, Gold, es geht um zehntausende Gegenstände, die die Einbrecher aus den Schließfächern herausgerissen und im Chaos zurückgelassen hatten. Manche können sich also freuen, doch nicht alle bekämen ihr Eigentum komplett zurück, räumt der Sparkassenchef ein. Mit einem Kernbohrer hatten damals die Räuber den Tresorraum geknackt, ein spektakulärer Millionenraub. Und die Täter, die sind bis heute nicht gefasst.
1: Rund 2 Wochen vor der Fußball-Weltmeisterschaft fordern Unionspolitiker Adidas auf, Kindertrikots günstiger anzubieten. Stefan Meyer, sportpolitischer Sprecher der Unionsfraktion, sagte der Rheinischen Post, 75 Euro für ein Kindertrikot seien für viele Familien eine enorme finanzielle Herausforderung. Alle würden wollen, dass die Fußballnationalmannschaft auch bei den Kindern viele Fans habe und dazu gehöre auch das Trikot, so der CSU-Mann. Einfluss auf die Trikotpreise hat die Politik allerdings nicht. 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
4: RTL Wetter. Für Luxemburg, Trier, die Eifel und das Saarland. Am heutigen Samstag ist es schwül warm mit einigen Wolken und örtlich auch Gewittern. Lokal kann es zu Starkregen oder stürmischen Böen kommen. Meist bleibt es aber trocken. Die Temperaturen liegen zwischen 27 und 31 Grad. Morgen am Sonntag bleibt das Wetter wechselhaft mit Sonne und Wolken. Einzelne Schauer und Gewitter sind weiterhin möglich. Die Höchstwerte liegen morgen an Saarmosel und Alzette zwischen 24 und maximal 28 Grad werden erreicht. Und die Verkehrsinfos für diesen Samstag. A1 Trier-Saarbrücken. Zwischen der Lösterbachtalbrücke und dem Kreuz Saarbrücken sind in beiden Richtungen die Notrufzäulen ausgefallen. A8 Neunkirchen-Saarlouis. Zwischen Schwalbach-Schwarzenholz und Dillingen Süd sind ebenfalls in beiden Richtungen die Notrufzäulen ausgefallen. Dann geht es auf die B49 Trier-Wasserbillig. Die Ortsdurchfahrt Igel ist wegen Fahrbahnerneuerung komplett gesperrt. Eine Umleitung ist eingerichtet. Gute Fahrt!
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2: Es ist 12 Uhr, du hast Juliane, hallo, schönen Samstag. Mehr Abwechslung, damit du länger hören kannst. Bibi Rexha und Faithless gleich, Louis Capaldi und jetzt Handshakes.
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0: Das New Religion. Du hörst RTL Deutschlands Hitradio. Wochenende. Alex, was machst du?
1: Also ich mache erstmal noch gar nichts. Also vielleicht das Wetter genießen mit Freunden.
0: Das ist immer das Beste. Genau, den Tag auf sich zukommen lassen. Herrlich.
1: Genau.
0: Und die besten neuen Hits hören. Und so tolle Singles wie Charlie Puth jetzt mit Meghan Trainor. Marvin Gaye.

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0: RTL, Deutschlandhit Radio, die besten neuen Hits. Gleich Coldplay, Glockenbach und Tom Walker und die brandneue von Taylor Swift.
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2: Neue Single von Taylor Swift. Hier vergleicht sie sich mit der Hollywood-Ikone Elizabeth Taylor. Es geht um Glamour, Paparazzi und wie es ist, unter Dauerbeobachtung zu sein. Toller Song. Elizabeth Taylor von Taylor Swift.

0: RTL Deutschlands Hitradio. Wochenende, bei Carina scheint die Sonne. Was macht ihr noch?
1: Gehen wir nachher eine Runde spazieren, schnappen uns die Picknickdecke, das ist so ein kleines Ritual und dann, ja genau, genießen
0: wir toll, den Tag noch. Ja, das ist schön. Ich gehe nachher auch noch auf eine Gartenparty. Besten neuen Hits jetzt Alex Warren. Tolle neue Single von ihm, Fever Dream.

0: Kelly, Rakim, Wonders.
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1: Ich bin Julius Alexandrian. Guten Tag. Wer weniger als 100.000 Euro im Jahr verdient, muss sich nicht an der Unterbringung seiner Eltern im Pflegeheim beteiligen. Nach Ansicht des CDU-Politikers Albert Stegemann sollte sich das ändern und die Einkommensgrenze abgesenkt werden. Das sagte der Unionsvize der Neuen Osnabrücker Zeitung. Katrin Müller berichtet.
2: Für einen Heimplatz müssen Senioren immer mehr aus eigener Tasche zahlen. Reichen Einkommen und Vermögen nicht aus, springt das Sozialamt ein. Kinder von Pflegebedürftigen müssen sich ab einem Jahresbruttoeinkommen von mehr als 100.000 Euro beteiligen. CDU-Politiker Stegemann spricht von Willkür und will auch Menschen, die weniger verdienen, zur Kasse bitten. Zuvor hatte er schon mit der Forderung für Wirbel gesorgt, Heimbewohner sollten gegebenenfalls erst ihr Haus oder ihre Wohnung verkaufen müssen, bevor die Gemeinschaft zahlt.
1: Timmy ist an Land. Wochenlang hatte der tote Buckelwal vor der dänischen Urlaubsinsel Anholt im flachen Wasser gelegen. Jetzt wurde der Kadaver geborgen und an den Strand gebracht. Kommende Woche soll er direkt an Ort und Stelle untersucht werden. Die dänische Umweltbehörde rief Einheimische und Badegäste dazu auf, sich dem Wal nicht zu nähern. Es bestehe Ansteckungsgefahr. Die Inselbewohner wünschen sich sehr, dass das Tier möglichst bald verschwindet. Sie befürchten, dass Touristen abgeschreckt werden könnten. Drohnenalarm am Münchner Flughafen. Kurz nach 9 musste der Betrieb dort für etwa eine Stunde eingestellt werden. Zuvor hatten laut der Bundespolizei 2 Piloten Störungen gemeldet, möglicherweise durch Drohnenüberflüge. Bei Kontrollen wurde dann allerdings nichts gefunden. Wegen ähnlicher Vorfälle wurde der Flughafen München schon vor ein paar Monaten 2-mal gesperrt. Großer europäischer Fußball heute Abend. Der FC Arsenal will sich erstmals den Titel in der Champions League holen. Im Finale der Königsklasse treffen die Gunners in Budapest auf Paris Saint-Germain. Aus London, Philipp Dietlefs.
3: Der englische Fußballmeister trifft auf den französischen. Nach dem ersten Premier League-Titel seit über 20 Jahren will der FC Arsenal nun zum ersten Mal den Europapokal gewinnen. Nur einmal standen die Londoner im Finale. Vor genau 20 Jahren verloren sie gegen den FC Barcelona. Arsenal-Profi Kai Havertz weiß, wie es sich anfühlt, die Champions League zu gewinnen. 2021 schoss er im Finale das Siegtor für den FC Chelsea. Gegen den formstarken Titelverteidiger Paris Saint-Germain, der den FC Bayern ausgeschaltet hat, ist Arsenal allerdings nicht in der Favoritenrolle.
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4: RTL Wetter. Für Luxemburg, Trier, die Eifel und das Saarland. Am heutigen Samstag ist es schwül warm mit einigen Wolken und örtlich auch Gewittern. Lokal kann es zu Starkregen oder stürmischen Böen kommen. Meist bleibt es aber trocken. Die Temperaturen liegen zwischen 27 und 31 Grad. Morgen am Sonntag bleibt das Wetter wechselhaft mit Sonne und Wolken. Einzelne Schauer und Gewitter sind weiterhin möglich. Die Höchstwerte liegen morgen an Saarmosel und Alzette zwischen 24 und maximal 28 Grad werden erreicht. Und die Verkehrsinfos für diesen Samstag. A1 Trier-Saarbrücken. Zwischen der Lösterbachtalbrücke und dem Kreuz Saarbrücken sind in beiden Richtungen die Notrufzollen ausgefallen. A8 Neunkirchen-Saarlouis. Zwischen Schwalbach-Schwarzenholz und Dillingen Süd sind ebenfalls in beiden Richtungen die Notrufzollen ausgefallen. Dann geht es auf die B49 Trier-Wasserbillig. Die Ortsdurchfahrt Igel ist wegen Fahrbahnerneuerung komplett gesperrt. Eine Umleitung ist eingerichtet. Gute Fahrt!
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0: Es ist 13 Uhr. Du hast Juliane. Hallo, schönen Samstag wünsche ich. Mehr Abwechslung, damit du länger hören kannst. Kelly Clarkson gleich, Kamrat und jetzt Lola Young mit Messi.
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0: RTL Deutschland Radio. Der Florian ist dran, hört uns bei der Arbeit im Garten. Wie groß ist der?
1: 1800 Quadratmeter.
0: Ui, hör auf. Was baust du da so an?
1: Dieses Jahr nichts, sonst Gurken, Kartoffeln.
0: Wie, und dieses Jahr nichts?
1: Ja, na, Umbaumaßnahmen.
0: Oho, okay.
1: Ja.
0: Na, dann wünsche ich dir gutes Gelingen.
1: Danke.
0: Und cool, dass du uns immer hörst.
1: Ja, mal gerne.
0: Tame Impala jetzt mit Dracula. Die besten neuen Hits.

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Entdecke neue Musik gleich von Olivia Rodrigo. Am 12. Juni kommt das neue Album von ihr und es gibt einen Song, den wir schon vorab hören dürfen. Ist wohl Olivias Liebling von all ihren neuen Tracks, The Cure. Gleich nach Isaac, Always on the Run. Die besten neuen Hits.

0: Brandneue von Olivia Rodrigo, The Cure auf RTL Deutschlands Hitradio. Gleich in Sync, Taylor Swift und Titiu, lang nicht gehört.
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Deutschland rennt. 2026 boomen bei uns wieder Volksläufe, Stadtläufe und Firmenruns. Vom kleinen Dorflauf bis zum großen City-Marathon sind die Startfelder so voll wie lang nicht mehr. Immer mehr Leute nutzen Laufen als einfachen Ausgleich zum Büroalltag, trainieren über Apps oder in Laufgruppen und tasten sich von 5 auf 10 Kilometer Halbmarathon oder sogar Marathon hoch. Sehr gut. Ja, und dieser Hit hier ist perfekt fürs Training. Kato und John, besten neuen Hits.

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0: Ich bin Milan Schmidt, guten Tag. Ist das ein Schritt hin zur Wiederauferstehung der FDP? Die hat ihren Bundesparteitag in Berlin mit scharfer Kritik an der Bundesregierung eröffnet. Und der scheidende Parteivorsitzende Dürr warf Union und SPD vor, keinen echten Wille für Reformen zu haben. Denn Deutschland stecke als Folge verfehlter Politik weiter in einer wirtschaftlichen Krise. Die Liberalen wählen ihre komplette Führung neu. Einziger Kandidat für den Bundesvorsitz ist der bisherige Parteivize Kubicki, der die FDP ja zurück in den Bundestag führen soll. Update zur wilden Kanzlertauschdebatte. Der CDU-Ministerpräsident von NRW, Wüst, hat Medienberichten widersprochen, wonach sich Unionspolitiker einen Kanzlertausch wünschen. Und er machte deutlich, dass er Merz voll unterstützt und rief dazu auf, sich auf die großen Herausforderungen zu konzentrieren. Und CSU-Vize Weber hat Bundeskanzler Merz angesichts der Spekulationen den Rücken gestärkt. Auf der europäischen Ebene habe Merz eine starke Stellung, sagte Weber der Funke Mediengruppe. Die Führungskraft vom März sei jetzt sehr wichtig. Katrin Müller berichtet.
1: Auch wegen der vielen internationalen Krisen ruft Weber, der auch Partei- und Fraktionschef der Europäischen Volkspartei ist, zum Zusammenhalt auf. Er ist auch überzeugt, dass die schwarz-rote Koalition trotz der Streitereien 4 Jahre durchhält. Mit Merz als Kanzler. Dass es manchmal knirsche, gehöre zur Politik dazu, sagt er. Angesichts der schwierigen Lage und schlechter Umfragewerte gab es Gerüchte über Gedankenspiele in der Union, Merz als Kanzler zum Beispiel gegen NRW-Regierungschef Wüst auszutauschen. Der hat die Spekulationen aber inzwischen als Quatsch zurückgewiesen.
0: Die Fußballwelt blickt heute nach Budapest. Arsenal mit dem deutschen Fußballnationalspieler Havertz ist nur noch ein Schritt vom größten Erfolg der Vereinsgeschichte entfernt. Im Champions-League-Finale treffen die Londoner am Abend auf Titelverteidiger Paris Saint-Germain. Uli Reitinger berichtet.
2: Im wichtigsten Spiel des Jahres auf Vereinsebene fordert der englische Meister den französischen Meister. Das hört sich eigentlich nach Augenhöhe an, aber Paris Saint-Germain mit seinem Ausnahmefußballer Ousmane Dembélé geht hier schon als Favorit ins Endspiel von Budapest. Wie PSG in diesem epischen Halbfinale die Bayern rausgeworfen hat, das sollte Arsenal eine Warnung sein. Die deutsche Nationalmannschaft guckt heute Abend zusammen in Herzogenaurach und drückt Kai Havertz die Daumen. Die Spieler hoffen, dass Havertz am Dienstag als frisch gebackener Champions-League-Sieger in Chicago zur Mannschaft stößt und positive Energie mitbringt.
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3: RTL Wetter. Für Luxemburg, Trier, die Eifel und das Saarland. Am heutigen Samstag ist es schwül warm mit einigen Wolken und örtlich auch Gewittern. Lokal kann es zu Starkregen oder stürmischen Böen kommen. Meist bleibt es aber trocken. Die Temperaturen liegen zwischen 27 und 31 Grad. Morgen am Sonntag bleibt das Wetter wechselhaft mit Sonne und Wolken. Einzelne Schauer und Gewitter sind weiterhin möglich. Die Höchstwerte liegen morgen an Saarmosel und Alzey zwischen 24 und maximal 28 Grad werden erreicht. Und die Verkehrsinfos für diesen Samstag. A1 Trier-Saarbrücken. Zwischen der Lösterbachtalbrücke und dem Kreuzerbrücken sind in beiden Richtungen die Notrufzollen ausgefallen. A8 Neunkirchen-Saarlouis. Zwischen Schwalbach-Schwarzenholz und Dillingen Süd sind ebenfalls in beiden Richtungen die Notrufzollen ausgefallen. Dann geht es auf die B49 Trier-Wasserbillig. Die Ortsdurchfahrt Igel ist wegen Fahrbahnerneuerung komplett gesperrt. Eine Umleitung ist eingerichtet. Gute Fahrt!
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2: 14 Uhr haben wir es an diesem Samstag. Ja, hier ist Chris am Nachmittag für dich. Hast du dich nicht verhört? Ich bin am Wochenende für dich am Start. Natürlich mit mehr Abwechslung, damit du uns noch länger hören kannst. Gleich ein bisschen Wochenendparty mit Purple Disco Machine und Fireworks. Und wir starten rein in die Show mit Alex Warren. Ordinary.
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0: Die besten neuen Hits, Teddy Swims, Mr. Know-It-All. Hier ist Deutschlands Hitradio RTL. Chris am Samstagnachmittag für dich. Ja, und der Hochsommer macht weiter. Ja, stellenweise nochmal richtig heiß bei uns im Land. Aber Achtung, auch Unwetter- und Gewittergefahr. Adrienne trotzdem luftig unterwegs.
1: Ein bisschen freier laufen und vor allen Dingen unsere Stand-Ups holen raus.
0: Ja, als Frau würde ich jetzt fast sagen, hat man es da natürlich ein bisschen einfacher mit dem freier laufen. Also so als Typ, weißt du, irgendwie kurze Hosen, sieht immer Käse aus. Also nicht nur Käse, sondern auch nach Käsebeinen. Wenn man so welche hat wie ich. Also da ist man als Frau ein bisschen besser dran, muss ich mal sagen.
1: Ja, das stimmt schon. Ich meine, Freier einfach mal nicht immer 30 Jacken übereinander.
0: Ja, du. Ey, ich will auch gar nicht meckern. Also mir reicht auch lange Hose und T-Shirt. Da bin ich schon fein mit.

Markus Capaldi, Deutschland, Zit Radio RTL. Riechst du das? Duftet schon mal Grillfleisch bei uns im Land, ne? Aber ey, warum stehen eigentlich immer wir Männer am Grill? Er muss es wissen, Deutschlands lustigster Life-Coach, Verenas neunjähriger Sohn Kimi, verrät er uns Montag, 5:05 in Deutschlands lustigster Morgensendung. Arno und die Morgencrew an. Und jetzt Ray hier, besten.

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1: Ed Sheeran im Felix Jeden Mix, hier ist Deutschlandshit Radio RTL, gleich mit dem perfekten Soundtrack für dieses ja, heiße Wochenende bei uns im Land.
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2: Jetzt. Egal wie warm es gerade bei dir ist, die Nummer klingt hier auf jeden Fall nach 30 Grad. Das ist Stick Figure im neuen MBD-Mix Angels Above Me. Wirst du auf jeden Fall lieben, die Nummer.

0: Benson Boone, Deutschlandshitradio RTL. Wir haben super nice Sommerwetter bei uns in Deutschland, aber nicht überall soll es trocken bleiben, Jackie.
1: Ja, aber irgendwie auch teilweise Gewitter, ne? Also mal gucken, was nun wirklich kommt oder nicht kommt.
0: Drück die Daumen, dass es bei dir schön bleibt. Wetter-Update gleich nach RTL aktuell um 10 vor 3. Jetzt

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1: Ich bin Milan Schmidt, guten Tag. Ist das ein Schritt hin zur Wiederauferstehung der FDP? Die hat ihren Bundesparteitag in Berlin mit scharfer Kritik an der Bundesregierung eröffnet. Und der scheidende Parteivorsitzende Dürr warf Union und SPD vor, keinen echten Wille für Reformen zu haben, der in Deutschland stecke. Als Folge verfehlter Politik weiter in einer wirtschaftlichen Krise. Die Liberalen wählen ihre komplette Führung neu. Einziger Kandidat für den Bundesvorsitz ist der bisherige Parteivize Kubicki, der die FDP ja zurück in den Bundestag führen soll. Update zur wilden Kanzlertauschdebatte. Der CDU-Ministerpräsident von NRW, Wüst, hat Medienberichten widersprochen, wonach sich Unionspolitiker einen Kanzlertausch wünschen. Und er machte deutlich, dass er Merz voll unterstützt und rief dazu auf, sich auf die großen Herausforderungen zu konzentrieren. Und CSU-Vize Weber hat Bundeskanzler Merz angesichts der Spekulationen den Rücken gestärkt. Auf der europäischen Ebene habe Merz eine starke Stellung, sagte Weber der Funke Mediengruppe. Die Führungskraft vom März sei jetzt sehr wichtig. Katrin Müller berichtet.
2: Auch wegen der vielen internationalen Krisen ruft Weber, der auch Partei- und Fraktionschef der Europäischen Volkspartei ist, zum Zusammenhalt auf. Er ist auch überzeugt, dass die schwarz-rote Koalition trotz der Streitereien 4 Jahre durchhält. Mit Merz als Kanzler. Dass es manchmal knirsche, gehöre zur Politik dazu, sagt er. Angesichts der schwierigen Lage und schlechter Umfragewerte gab es Gerüchte über Gedankenspiele in der Union, Merz als Kanzler zum Beispiel gegen NRW-Regierungschef Wüst auszutauschen. Der hat die Spekulationen aber inzwischen als Quatsch zurückgewiesen.
1: Die Fußballwelt blickt heute nach Budapest. Arsenal mit dem deutschen Fußballnationalspieler Havertz ist nur noch ein Schritt vom größten Erfolg der Vereinsgeschichte entfernt. Im Champions-League-Finale treffen die Londoner am Abend auf Titelverteidiger Paris Saint-Germain. Uli Reitinger berichtet.
3: Im wichtigsten Spiel des Jahres auf Vereinsebene fordert der englische Meister den französischen Meister. Das hört sich eigentlich nach Augenhöhe an, aber Paris Saint-Germain mit seinem Ausnahmefußballer Ousmane Dembélé geht hier schon als Favorit ins Endspiel von Budapest. Wie PSG in diesem epischen Halbfinale die Bayern rausgeworfen hat, das sollte Arsenal eine Warnung sein. Die deutsche Nationalmannschaft guckt heute Abend zusammen in Herzogenaurach und drückt Kai Havertz die Daumen. Die Spieler hoffen, dass Havertz am Dienstag als frisch gebackener Champions-League-Sieger in Chicago zur Mannschaft stößt und positive Energie mitbringt.
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4: RTL-Wetter. Für Luxemburg, Trier, die Eifel und das Saarland. Am heutigen Samstag ist es schwül warm mit einigen Wolken und örtlich auch Gewittern. Lokal kann es zu Starkregen oder stürmischen Böen kommen. Meist bleibt es aber trocken. Die Temperaturen liegen zwischen 27 und 31 Grad. Morgen am Sonntag bleibt das Wetter wechselhaft mit Sonne und Wolken. Einzelne Schauer und Gewitter sind weiterhin möglich. Die Höchstwerte liegen morgen an Saarmosel und Alsett zwischen 24 und maximal 28 Grad werden erreicht. Und die Verkehrsinfos für diesen Samstag. A1 Trier-Saarbrücken. Zwischen der Lösterbachtalbrücke und dem Kreuz Saarbrücken sind in beiden Richtungen die Notrufsäulen ausgefallen. A8 Neunkirchen-Saarlouis. Zwischen Schwalbach-Schwarzenholz und Dillingen Süd sind ebenfalls in beiden Richtungen die Notrufsäulen ausgefallen. Dann geht es auf die B49 Trier-Wasserbillig. Die Ortsdurchfahrt Igel ist wegen Fahrbahnerneuerung komplett gesperrt. Eine Umleitung ist eingerichtet. Gute Fahrt!
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2: 15 Uhr haben wir es an diesem Samstag. Hier ist Chris am Nachmittag für dich. Ja, heute am Wochenende von 14 bis 19. Und das mit mehr Abwechslung, damit du uns noch länger hören kannst. Gleich die Black Eyed Peas mit einem richtig krassen Banger von 2003. Und es geht hier rein in die neue Stunde mit Mikey's Mind, Papa O'Tay.
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0: Black Eyed Peas, Deutschland, sind Radio RTL. Hier ist Chris an diesem Samstagnachmittag. Ja, stellenweise echt dicke Unwetter- und Gewittergefahr heute. Aber da, wo es sonnig und schön bleibt, da musst du wirklich die Sommerhitze genießen, so wie Franzi.
1: Ja, ich gehe zu den Segelvereinen und schwing mich aufs Schaff und gehe raus auf Wasser.
0: Ah, sehr gut, ey. Ich kann mich da immer nicht so halten, deswegen genieße es einfach für mich mit. Ich finde, das sieht immer cool aus.
1: Das mach ich.
0: Aber wenn ich das selbst mache, dann brauche ich direkt die Wasserrettung, weißt du? Also. Von mir gibt es hier die besten neuen Hits. Michael Schulte.

Purple Disco Machine, Sophie and Giants, RTL Deutschland, Hit Radio. Ey, keine zwei Wochen mehr, da geht schon los. Fußball-WM 2026, den offiziellen FIFA-Hit, den liefere ich dir gleich. Und zwar von Shakira. Ja, und wen die Krasses mit dabei hat, das hörst du direkt nach Joe hier an diesem Samstagnachmittag auf RTL.

0: Boah, da sind wir doch direkt in Fußballstimmung hier. Das ist ja der offizielle FIFA-Hit 2026 zur Fußball-WM. Shakira mit Burner Boy einfach. Die Die, entdecke neue Musik auf Deutschlandradio RTL.
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0: Weekend, RTL Deutschlandradio.
1: Gewitter?
0: Ja.
1: Wo?
0: Bei dir in der Handy-App wahrscheinlich das Symbol, oder?
1: Ja.
0: Genau, deswegen gut aufpassen, wenn du unterwegs bist heute Nachmittag. Es gibt überall die Unwettergefahr und es kann auch ordentlich was runterkommen heute. Ich habe die besten neuen Hits für dich. Bin dabei, Olivia.

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1: Ich bin Milan Schmidt, guten Tag. Eigentlich war ja alles klar für die Auferstehung der FDP. Urgestein Wolfgang Kubicki sollte beim Bundesparteitag der FDP heute zum neuen Chef gewählt werden. Doch jetzt tritt Europa- und Verteidigungspolitikerin Strack-Zimmermann gegen Kubicki an. Sie wurde auf dem Parteitag von 33 Delegierten vorgeschlagen. Teile des Saals sind in Jubel ausgebrochen und haben applaudiert wegen der Kampfkandidatur. Und Kubicki, der hat mit einem Pokerface reagiert. Klar ist, die Kampfkandidatur hat weite Teile der Partei kalt erwischt, denn im Vorfeld des Parteitags war nicht die Frage ob, sondern nur mit welchem Ergebnis Kubicki gewählt wird. Weitere neue Reaktionen zum Kanzlerwechselgerücht. Unionsfraktionschef Spahn und der hessische CDU-Ministerpräsident Rhein haben Bundeskanzler Merz angesichts der Spekulationen den Rücken gestärkt. Wir brauchen nicht weniger Merz, wir brauchen mehr Merz, so Rhein. Spahn bezeichnete entsprechende Medienberichte als Unsinn. Merz sei ein Kanzler, der anpacke und einen klaren Kompass habe, wenn es darum gehe, Deutschland zu reformieren und wirtschaftlich wieder stark zu machen. Medien hatten ja von Gedankenspielen innerhalb der Union berichtet, ob Merz angesichts der schwierigen Lage der schwarz-roten Koalition durch einen anderen Politiker ersetzt werden könnte. Dabei war der Name des NRW-Regierungschefs und CDU-Landesvorsitzenden Wüst gefallen. Wie geht es jetzt weiter mit dem toten Timmy? Auf einer dänischen Insel wurde der tote Buckelwal jetzt mit Auto und Seil an Land gebracht. Kommende Woche soll er dann direkt am Strand untersucht werden. Julia Weschenbach berichtet aus Skandinavien.
2: Es war eine mühsame Aktion, denn die Arbeiter am Strand hatten vor allem ein Ziel, dass der Wal heile bleibt. Gar nicht so einfach bei einem so riesigen Tier mitten im Verwesungsprozess. Aber es gelang. Unter den Augen von so einigen Schaulustigen. Eine Absperrung soll verhindern, dass sie dem Wal zu nahe kommen. Nun liegt das streng riechende Tier in der Sonne am Strand. Und das Warten auf die Obduktion hat begonnen.
1: 2 Wochen vor ihrem WM-Start gegen Curaçao trifft die deutsche Fußballnationalmannschaft morgen auf Finnland. Der letzte Test vor dem Abflug in die USA. Bundestrainer Nagelsmann hofft, dass das Team mit einem positiven Gefühl in die WM-Mission starten kann.
3: Testspiele sind immer dafür da, einen eigenen Rhythmus zu kriegen, sind aber auch dafür da, am Ende es so knapp vorm Turnier, sie positiv zu gestalten. Aber das sage ich auch ganz oft, du kannst auch aus, wenn ein Spiel nicht positiv läuft, trotzdem Dinge rausziehen.
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4: RTL Wetter. Für Luxemburg, Trier, die Eifel und das Saarland. Am heutigen Samstag ist es schwül warm mit einigen Wolken und örtlich auch Gewittern. Lokal kann es zu Starkregen oder stürmischen Böen kommen. Meist bleibt es aber trocken. Die Temperaturen liegen zwischen 27 und 31 Grad. Morgen am Sonntag bleibt das Wetter wechselhaft mit Sonne und Wolken. Einzelne Schauer und Gewitter sind weiterhin möglich. Die Höchstwerte liegen morgen an Saarmosel und Alsett zwischen 24 und maximal 28 Grad werden erreicht. Und die Verkehrsinfos für diesen Samstag. A1 Trier-Saarbrücken. Zwischen der Lösterbachtalbrücke und dem Kreuz Saarbrücken sind in beiden Richtungen die Notrufzollen ausgefallen. A8 Neunkirchen-Saarlouis. Zwischen Schwalbach-Schwarzenholz und Dillingen Süd sind ebenfalls in beiden Richtungen die Notrufzollen ausgefallen. Dann geht es auf die B49 Trier-Wasserbillig. Die Ortsdurchfahrt Igel ist wegen Fahrbahnerneuerung komplett gesperrt. Eine Umleitung ist eingerichtet. Gute Fahrt!
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0: 16 Uhr haben wir's, wir chillen uns durch den Samstag. Hier ist Chris am Nachmittag für dich und das mit mehr Abwechslung, damit du uns noch länger hören kannst. Gleich Justin Bieber, Sorry, feiern wir hier so richtig ab. Jetzt erstmal Alex Warren mit Fever Dream, das sind die besten neuen Hits.
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0: die besten neuen Hits. Bibi Rexha, Faithless, New Religion. Hier ist Deutschland Radio RTL. Chris für dich an diesem Samstagnachmittag, wo es sehr, sehr warm ist bei uns im Land. Vicky läuft mit Schniefnase rum.
1: Tatsächlich die Klimaanlage, die vertrage ich nicht.
0: Das ist einmal viele das Problem.
1: Ja.
0: Dann drücke ich dir die Daumen, dass du schnell wieder fit wirst.
1: Dankeschön, Pete.
0: Und ich kann dir sagen, Heuschnupfen sind auch nicht viel besser.
1: Ja, kann
0: ich mir vorstellen. Ich schnief auch schon fleißig rum hier. Aber das ist das Gute, einmal duschen und es ist wieder gut.

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Oh, Samstagnachmittag, Wochenende. Ich hoffe, du hast schon Grillfleisch eingekauft für heute Abend. Falls nicht, beeil dich. Die Frischetheken sind schon ziemlich leer, glaube ich. Aber was ich immer lustig finde, es stehen immer wir Männer am Grill, oder? Warum das so ist, wer weiß es. 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

0: Nelly Kelly Rowland, Deutschland, Zit Radio RTL. Gleich ein Chartrekord. Und der hat was mit der Länge zu tun. Mit welcher, das verrate ich dir gleich hier in der Show.
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2: Jetzt. Es kommt nicht immer auf die Länge an, hat sich auch Dominik Feig gedacht. Die Nummer hier ist eine der kürzesten, die es jemals in die Charts geschafft hat. Das ist Babydoll von Dominik Feig. Gerade mal eine Minute und 37 Sekunden lang.

0: Modell.
1: Another Love. Hier ist Deutschlands Hitradio RTL. Chris chillt mit dir an diesem Samstagnachmittag. Nein, du hast dich nicht verhört. Wir haben wirklich Wochenende. Ich bin trotzdem für dich da. Gleich das Update der Stunde. RTL aktuell. Was ist wichtig an diesem Samstagnachmittag bei uns in Deutschland? Und danach ist natürlich im RTL-Wetter, ob es bei dir heute noch kracht oder nicht. Gewittergefahr weiter hoch. Hier ist Taylor Swift mit Opelite.

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1: Ich bin Milan Schmidt, guten Tag. Jetzt ist klar, Wolfgang Kubicki ist neuer Bundesvorsitzender der FDP und er soll ja die Partei zurück in den Bundestag führen. Der 74-Jährige setzte sich beim Parteitag in Berlin in einer überraschenden Kampfabstimmung gegen die Europapolitikerin Strack-Zimmermann durch. Beide zollten sich zuvor Respekt.
2: Liebe Parteifreunde und Parteifreunde, meine erste Danksagung geht an Marie-Agnes Strack-Zimmermann, weil ich froh darüber bin, dass die beiden alten Schlachtrösser jetzt ins Geschirr gehen.
3: Lieber Wolfgang, du hast recht. Wir sind Schlachtrösser. Wir haben beide weiße Haare, sind eine Generation. Okay, ich bin 6 Jahre jünger als du, aber wir wollen nicht kleinlich sein. Wir sind laut, man kennt uns. Es gibt einen Unterschied, lieber Wolfgang. Ich bin definitiv besser rasiert als du.
1: Weitere neue Reaktionen zum Kanzlerwechselgerücht. Unionsfraktionschef Spahn und der hessische CDU-Ministerpräsident Rhein haben Bundeskanzler Merz angesichts der Spekulationen den Rücken gestärkt. Wir brauchen nicht weniger Merz, wir brauchen mehr Merz, so Rhein. Spahn bezeichnete entsprechende Medienberichte als Unsinn. Merz sei ein Kanzler, der anpacke und einen klaren Kompass habe, wenn es darum gehe, Deutschland zu reformieren und wirtschaftlich wieder stark zu machen. Medien hatten ja von Gedankenspielen innerhalb der Union berichtet. Ob Merz angesichts der schwierigen Lage der schwarz-roten Koalition durch einen anderen Politiker ersetzt werden könnte, dabei war der Name des NRW-Regierungschefs und CDU-Landesvorsitzenden wüst gefallen. Wie geht es jetzt weiter mit dem toten Timmy? Auf einer dänischen Insel wurde der tote Buckelwal jetzt mit Auto und Seil an Land gebracht. Kommende Woche soll er dann direkt am Strand untersucht werden. Julia Weschenbach berichtet aus Skandinavien.
4: Es war eine mühsame Aktion, denn die Arbeiter am Strand hatten vor allem ein Ziel, dass der Wal heile bleibt. Unter den Augen von so einigen Schaulustigen. Eine Absperrung soll verhindern, dass sie dem Wal zu nahe kommen. Nun liegt das streng riechende Tier in der Sonne am Strand. Und das Warten auf die Obduktion hat begonnen.
1: 2 Wochen vor ihrem WM-Start gegen Curaçao trifft die deutsche Fußballnationalmannschaft morgen auf Finnland. Der letzte Test vor dem Abflug in die USA. Bundestrainer Nagelsmann hofft, dass das Team mit einem positiven Gefühl in die WM-Mission starten kann.
5: Testspiele sind immer dafür da, einen eigenen Rhythmus zu kriegen, sind aber auch dafür da, am Ende ist so knapp vorm Turnier, sie positiv zu gestalten. Aber das sage ich auch ganz oft, du kannst auch aus, wenn ein Spiel nicht positiv läuft, trotzdem Dinge rausziehen.
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6: RTL Wetter. Für Luxemburg, Trier, die Eifel und das Saarland. Am heutigen Samstag ist es schwül warm mit einigen Wolken und örtlich auch Gewittern. Lokal kann es zu Starkregen oder stürmischen Böen kommen, meist bleibt es aber trocken. Die Temperaturen liegen zwischen 27 und 31 Grad. Morgen am Sonntag bleibt das Wetter wechselhaft mit Sonne und Wolken. Einzelne Schauer und Gewitter sind weiterhin möglich. Die Höchstwerte liegen morgen an Saarmosel und Alsett zwischen 24 und maximal 28 Grad werden erreicht. Und die Verkehrsinfos für diesen Samstag. A1 Trier-Saarbrücken. Zwischen der Lösterbachtalbrücke und dem Kreuz Saarbrücken sind in beiden Richtungen die Notrufzollen ausgefallen. A8 Neunkirchen-Saarlouis zwischen Schwalbach-Schwarzenholz und Dillingen Süd sind ebenfalls in beiden Richtungen die Notrufzollen ausgefallen. Dann geht es auf die B49 Trier-Wasserbillig. Die Ortsdurchfahrt Igel ist wegen Fahrbahnerneuerung komplett gesperrt. Eine Umleitung ist eingerichtet. Gute Fahrt!
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2: 17 Uhr haben wir's. Hier ist Chris für dich am Samstagnachmittag. Ja, und das mit mehr Abwechslung, damit du uns noch länger hören kannst. Ich habe gleich Sia mit Chandelier dabei. Dann spiele ich diesen perfekten Partyhit für einen Club fürs Wochenende. Turn the lights off, Kate und John. Und jetzt erstmal Nico Santos. All time high.
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0: Garcia, Deutschlands Hitradio RTL, Chris am Samstagnachmittag. Oh, ich schwitze schon beim Blick auf die Wetterkarte, vor allem im Südwesten heute. Richtig, richtig hot. Na, Franzi hat auch noch die Sonne am Start. Wo chillst du?
1: Spielplatz. Einfach nur Spielplatz, Sonne genießen.
0: Ja. Das Gute ist, da musst du ja nicht so viel machen. Also die Kids beschäftigen sich selbst. Du guckst zu, im besten Fall nimmst du dir noch ein Eis mit oder so einen Kuchen oder irgendwas und chillst dich da auf die Bank und quatscht mit einer anderen Mutti. Das ist doch perfekt.
1: Genau so läuft's.
0: Von mir gibt's die besten neuen Hits. Harry Styles, American Girls.

Dua Lipa, Deutschlands Hitradio RTL. Es tut mir ein bisschen leid für alle Event-Fans. Dieses Wochenende ist ein bisschen low, ne? Keine Bundesliga mehr, kein Relegationsspiel mehr, kein DFB-Pokalfinale. Einfach nur wir, das Wochenendwetter und hoffentlich nachher noch ein heißer Grill. Hier ist Chris für dich am Samstagnachmittag, gleich mit der 9 von OneRepublic und jetzt Coldplay. Schön, dass du mit dabei bist.

0: Schreis raus, dass du Liebe brauchst. Need Your Love, One Republic, entdecke neue Musik auf Deutschlands Hitradio RTL. Und gleich machen wir ein bisschen Samstagsparty hier mit Panic at the Disco. Spiel dir High Hopes.
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Schabusi, Deutschlands Hitradio RTL. Chris hier am Samstagnachmittag. Und na, bist du auch schon wieder im Michael Jackson-Fieber? Deine Hits, die gehen gerade ordentlich durch die Decke. Wirklich in sämtlichen Streaming-Diensten. Auch bei Spotify super weit oben. Platz 1 sogar in den Global Charts. Und das über 40 Jahre nach dem Release. Hat auch einen Grund. Hängt alles mit dem neuen Kinofilm Michael zusammen. Ich hab ihn hier für dich. Michael Jackson mit Billie

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0: Duell.
1: Ich bin Milan Schmidt, guten Tag. Er soll der FDP wieder große Bedeutung schenken und sie zurück in den Bundestag führen. Wolfgang Kubicki ist neuer Bundesvorsitzender. Der 74-Jährige setzte sich beim Parteitag in Berlin in einer überraschenden Kampfabstimmung gegen die Europapolitikerin Strack-Zimmermann durch. Ronny Torau berichtet.
2: Wer die FDP künftig führt, war vielen Wählern vielleicht schon fast egal. So sehr ist die Partei nach ihrer Bundestagswahl schlappe in der Versenkung verschwunden. Nun war die Wahl des neuen Chefs aber überraschend spannend, weil Marie-Agnes Strack-Zimmermann, das zweite wohl noch recht bekannte Gesicht der FDP, überraschend antrat. In ihrer kämpferischen Rede griff sie unter anderem Kubickis Politikstil an. Laut zu sein, Empörung, Populismus und scharfe Pointen, das reiche allein nicht. Am Ende reichte es aber doch für Kubicki, vielleicht auch, weil es bei den FDP-Delegierten durchaus Kritik gab, dass Strack-Zimmermann so kurzfristig antrat.
1: Viele kennen ihn aus dem Urlaub. Der Brenner ist ja wie angekündigt immer noch dicht. Auf österreichischer Seite bis 19 Uhr und auf italienischer Seite bis 20 Uhr. Die Autobahn und sämtliche Nebenstrecken. Grund ist eine Protestaktion. Matthias Röder ist vor Ort.
3: Im Vorfeld war ziemlich unklar, wie viele Menschen sich dem Protest gegen die Verkehrsflut anschließen würden. Es wurden Tausende. So geriet die Demonstration zu einem durchaus wuchtigen Signal, den Alpentransit neu zu regeln. Das befürchtete Verkehrschaos indes blieb komplett aus. Im Gegenteil waren viel weniger Autos in Richtung Brenner unterwegs als sonst. Die Warnungen haben offenbar verfangen. Für die vom Verkehrslärm geplagten Menschen am Brenner war die Sperre jedenfalls ein besonderes Erlebnis. Sie genossen einen Tag der Ruhe.
1: Update zum letzten Test der deutschen Fußballnationalmannschaft morgen in Mainz gegen Finnland. Vor der Abreise in die USA. Coach Nagelsmann will den Großteil der WM-Wunschformation aufbieten. Auf jeden Fall auch Dennis Undaf und Startelf-Debütant Lennart Kahl. Nach langer Verletzungspause freut sich Bayern-Star Musiala auf ein Comeback.
4: Ich freue mich richtig. Ich habe gefühlt schon sehr lang, war ich jetzt nicht dabei, aber schon als die ersten Tage, die Stimmung, ein ganzes Team und von uns alle, ich habe richtig Spaß hier. Also die Tage waren jetzt schon super. Ich glaube, die Mentalität und alles. Und ich freue mich jetzt wieder auf den Platz morgen zu sein.
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5: RTL Wetter. Für Luxemburg, Trier, die Eifel und das Saarland. Am heutigen Samstag ist es schwül warm mit einigen Wolken und örtlich auch Gewittern. Lokal kann es zu Starkregen oder stürmischen Böen kommen. Meist bleibt es aber trocken. Die Temperaturen liegen zwischen 27 und 31 Grad. Morgen am Sonntag bleibt das Wetter wechselhaft mit Sonne und Wolken. Einzelne Schauer und Gewitter sind weiterhin möglich. Die Höchstwerte liegen morgen an Saarmosel und Alsett zwischen 24 und maximal 28 Grad werden erreicht. Und die Verkehrsinfos für diesen Samstag. A1 Trier-Saarbrücken. Zwischen der Lösterbachtalbrücke und dem Kreuzerbrücken sind in beiden Richtungen die Notrufzollen ausgefallen. A8 Neunkirchen-Saarlouis. Zwischen Schwalbach-Schwarzenholz und Dillingen Süd sind ebenfalls in beiden Richtungen die Notrufzollen ausgefallen. Dann geht es auf die B49 Trier-Wasserbillig. Die Ortsdurchfahrt Igel ist wegen Fahrbahnerneuerung komplett gesperrt. Eine Umleitung ist eingerichtet. Gute Fahrt!
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1: 18 Uhr, also wenn einer Wochenende kann, dann wir, oder? Hier ist Chris für dich an diesem Samstag. Ich bring dich jetzt in den Partyabend und das mit mehr Abwechslung, damit du uns noch länger hören kannst. Gleich Robin Schulz, Wes mit dabei mit Alané. Und jetzt habe ich Ray, die sucht ihren Mann. Where's my husband?
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0: Die besten neuen Hits. Holly Humberstone, To Love Somebody. Hier ist Deutschlands Hitradio RTL. Chris und ich auf dem Weg in diesen Samstag-Partyabend. Und es gibt ein paar bei uns in Deutschland, die schwitzen noch nicht genug bei diesem Wetter. Katja, wo fährst du hin?
1: Zum Hundeplatz, zum Training mit unseren Boxern.
0: Ja, das ist doch perfektes Wetter dafür, ne?
1: Klar.
0: Da freut sich hinterher die Dusche, dass heute auch noch was zu tun hat.
1: Na klar.
0: Geil, dann viel Spaß euch, ja?
1: Ja, euch auch.
0: Und nicht beißen lassen. Ciao.

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Jetzt Taylor Swift.

0: feiere die Nummer jedes Mal. K. Maru, Fun Like You. Hier ist Deutschlands Hitradio RTL mit Chris auf dem Weg in den Samstagpartyabend. Gleich der Typ, der uns einen Sommerhit nach dem nächsten liefert. Ich spiele den Dominik Falk aus Florida mit neuer Musik.
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2: Jetzt. Hat der eigentlich eine Vereinbarung mit dem Wettergott? Also nach dem Motto, ey, du lieferst das Sommerwetter und ich liefere die Hits dazu? Kann man das gut vorstellen, weil seine Nummern klingen alle nach Hochsommer, oder? Hier ist Dominik Feig aus Florida, jetzt mit White Keys auf Deutschlands Hitradio RTL.

Countrix mit dem Sommerhit Golden, Deutschland sind Radio RTL. So, was musst du wissen, wenn du jetzt in diesem Samstag-Partyabend cruist? Das hörst du gleich um 10 vor 7 in RTL aktuell, die neueste Ausgabe für dich. Ich bin Chris am Nachmittag, wünsche dir jetzt erstmal ein geiles Wochenende. Ich weiß gar nicht, wann wir uns wieder hören. Du kriegst es mit, unser Dienstplan ist ein bisschen im Sommermodus, ne? Killeroy!

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0: Duell.
1: Ich bin Milan Schmidt, guten Tag. Er soll der FDP wieder große Bedeutung schenken und sie zurück in den Bundestag führen. Wolfgang Kubicki ist neuer Bundesvorsitzender. Der 74-Jährige setzte sich beim Parteitag in Berlin in einer überraschenden Kampfabstimmung gegen die Europapolitikerin Strack-Zimmermann durch. Ronny Thorau berichtet.
2: Wer die FDP künftig führt, war vielen Wählern vielleicht schon fast egal. So sehr ist die Partei nach ihrer Bundestagswahl schlappe in der Versenkung verschwunden. Nun war die Wahl des neuen Chefs aber überraschend spannend, weil Marie-Agnes Strack-Zimmermann, das zweite wohl noch recht bekannte Gesicht der FDP, überraschend antrat. In ihrer kämpferischen Rede griff sie unter anderem Kubickis Politikstil an. Laut zu sein, Empörung, Populismus und scharfe Pointen, das reiche allein nicht. Am Ende reichte es aber doch für Kubicki, vielleicht auch, weil es bei den FDP-Delegierten durchaus Kritik gab, dass Strack-Zimmermann so kurzfristig antrat.
1: Viele kennen ihn aus dem Urlaub. Der Brenner ist ja wie angekündigt immer noch dicht. Auf österreichischer Seite bis 19 Uhr und auf italienischer Seite bis 20 Uhr. Die Autobahn und sämtliche Nebenstrecken. Grund ist eine Protestaktion. Matthias Röder ist vor Ort.
3: Im Vorfeld war ziemlich unklar, wie viele Menschen sich dem Protest gegen die Verkehrsflut anschließen würden. Es wurden Tausende. So geriet die Demonstration zu einem durchaus wuchtigen Signal, den Alpentransit neu zu regeln. Das befürchtete Verkehrschaos indes blieb komplett aus. Im Gegenteil waren viel weniger Autos in Richtung Brenner unterwegs als sonst. Die Warnungen haben offenbar verfangen. Für die vom Verkehrslärm geplagten Menschen am Brenner war die Sperre jedenfalls ein besonderes Erlebnis. Sie genossen einen Tag der Ruhe.
1: Update zum letzten Test der deutschen Fußballnationalmannschaft morgen in Mainz gegen Finnland. Vor der Abreise in die USA. Coach Nagelsmann will den Großteil der WM-Wunschformation aufbieten. Auf jeden Fall auch Dennis Undaf und Startelf-Debütant Lennart Kahl. Nach langer Verletzungspause freut sich Bayern-Star Musiala auf ein Comeback.
4: Ich freue mich richtig. Ich habe gefühlt schon sehr lang, war ich jetzt nicht dabei, aber schon als die ersten Tagen, die Stimmung, ein ganzen Team und von uns alle, ich habe richtig Spaß hier. So, die Tagen waren jetzt schon super. Ich glaube, die Mentalität und alles. Und ich freue mich jetzt wieder auf den Platz morgen zu sein.
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5: RTL Wetter. Für Luxemburg, Trier, die Eifel und das Saarland. Am heutigen Samstag ist es schwülwarm mit einigen Wolken und örtlich auch Gewittern. Lokal kann es zu Starkregen oder stürmischen Böen kommen, meist bleibt es aber trocken. Die Temperaturen liegen zwischen 27 und 31 Grad. Morgen am Sonntag bleibt das Wetter wechselhaft mit Sonne und Wolken. Einzelne Schauer und Gewitter sind weiterhin möglich. Die Höchstwerte liegen morgen an Saarmosel und Alsett zwischen 24 und maximal 28 Grad werden erreicht. Und die Verkehrsinfos für diesen Samstag. A1 Trier-Saarbrücken. Zwischen der Lösterbachtalbrücke und dem Kreuz Saarbrücken sind in beiden Richtungen die Notrufzäulen ausgefallen. A8 Neunkirchen-Saarlouis. Zwischen Schwalbach-Schwarzenholz und Dillingen Süd sind ebenfalls in beiden Richtungen die Notrufzäulen ausgefallen. Dann geht es auf die B49 Trier-Wasserbillig. Die Ortsdurchfahrt Igel ist wegen Fahrbahnerneuerung komplett gesperrt. Eine Umleitung ist eingerichtet. Gute Fahrt!
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